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0: 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Widder.
1: Machen Sie Ihrem Partner keine Vorwürfe, wenn er ab und zu mal allein etwas unternehmen möchte. Sie haben genug Hobbys und Freunde, die nur darauf warten,

0: selten, dass Sie sich Zeit dafür nehmen.
1: Stier.
0: In Ihrer Gefühlswelt geraten Sie heute sehr schnell in Wallung. Stehen Sie zu Ihren Empfindungen und drücken Sie diese auch aus.
1: Zwillinge.
0: Sie machen heute wirklich auf sich aufmerksam, aber wenn Ihnen jemand zu nahe kommt, ergreifen Sie ganz schnell die Flucht.
1: Krebs.
0: Von selbst wird sich eine Schwierigkeit wahrscheinlich nicht auflösen. Sie müssen schon etwas dafür tun. Fangen Sie ruhig ganz klein an.
1: Löwe.
0: Heute wäre es günstig, wenn Sie sich für den goldenen Mittelweg entscheiden. Wenn Sie sich zu stark positionieren, wird sich das am Ende möglicherweise negativ auswirken.
1: Jungfrau.
0: Sie haben jetzt ein starkes Interesse daran, neue Beziehungen zu knüpfen. Sich für andere Menschen oder wichtige Aufgaben einzusetzen, das liegt Ihnen im Blut.
1: Waage.
0: Ordnen Sie sich nicht so sehr unter, aber versuchen Sie auch nicht ständig Ihren Kopf durchzusetzen. Eine gewisse Balance zwischen Anpassungsfähigkeit und Mut ist jetzt gefragt.
1: Skorpion.
0: Vielleicht sind Sie halt kleineren familiären Schwierigkeiten ausgesetzt. Aber wenn Sie sich einig sind und zusammen an einem Strang ziehen, dann löst sich dieses Problem ganz schnell wieder auf.
1: Schütze.
0: Aus Erfahrung klug werden, das kann manchmal anstrengend sein. Dennoch hat jede schwierige Erfahrung auch etwas Gutes und das finden Sie halt selbst heraus.
1: Steinbock.
0: Sie verfügen jetzt über jede Menge Energie und Power. Dennoch sollten Sie Prioritäten setzen und nicht allzu viel davon verschwenden.
1: Wassermann.
0: Gönnen Sie sich doch mal wieder etwas für Ihr Wohlbefinden. Ein Spaziergang, eine Massage oder eine Sporteinheit können unangenehme Empfindungen auflösen.
1: Fische.
0: Nutzen Sie Ihre eigene innere Ausgeglichenheit für eine offene Aussprache. Es kann nur besser werden.
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1: Auch heute erwartet uns im Vogtland ein Mix aus Sonne und Wolken. Dabei scheint vielerorts die Sonne am blauen Himmel. Die Temperaturen steigen auf 19 bis 21 Grad. Genießen Sie den vorerst letzten Sommertag. Denn in der nächsten Woche wird es herbstlich im Vogtland. Wir erwarten viel Regen, kaum Sonne und einen deutlichen Temperaturrückgang.
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1: Ich bin Joshua Heise. Guten Morgen. Im Thüringer Vogtland können Wanderer in der Region Greiz einen neuen Wanderweg nutzen. Der Tagesrundwanderweg Pfad der Aussteiger zwischen Greiz und Elsterberg wurde dieser Tage neu eingeweiht.
2: Zahlreiche Wanderer haben ihn gleich ausprobiert. Er ist Teil der sogenannten Gölsch-Touren, einem regionalen Wanderprojekt rund um die Gölschtalbrücke. Der Pfad der Aussteiger ist gekennzeichnet durch aussichtsreiche Höhenwege, markante Felsformationen und bietet spannende Geschichten aus der Vergangenheit der Region im Vogtland. Der Einstieg in die Route befindet sich an der alten Papierfabrik in Greiz. Tobias Kersch, Vogtlandradio.
1: Ins Thüringer Vogtland sind im ersten Halbjahr mehr Touristen gekommen als im Vorjahreszeitraum. Laut Statistischem Landesamt kamen fast 73.600 Gäste und damit 4% mehr als von Januar bis Juni 2025. In den Urlaubsregionen Altenburger Land und Saaleland blieben die Touristenzahlen stabil. In der Fußball-Bundesliga ist der FC Bayern am Abend auf Schalke nicht über ein 0:0 hinausgekommen. Die weiteren Ergebnisse: Hoffenheim-Dortmund 2:3, Leverkusen-Union Berlin 4:0, Gladbach-Elversberg 3:4, Bremen-Leipzig 3:1 und Paderborn-Freiburg 0:1. Und bei der Basketball-Heim-WM der Frauen hat das deutsche Team mit 74:58 gegen Japan seinen ersten Sieg gefeiert. Das waren die Vogtlandradio-Nachrichten.
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1: Hallo liebe Autofahrer, uns liegen zurzeit keine Störungsmeldungen vor. Wir wünschen Ihnen eine gute Fahrt.
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0: Das Horoskop im Vogtlandradio. Widder.
1: Machen Sie Ihrem Partner keine Vorwürfe, wenn er ab und zu mal allein etwas unternehmen möchte. Sie haben genug Hobbys und Freunde, die nur darauf warten, dass Sie sich Zeit dafür nehmen.
0: Stier.
1: In Ihrer Gefühlswelt geraten

0: gehört der sehr schnellen Wallung. Stehen Sie zu Ihren Empfindungen und drücken Sie diese auch aus.
1: Zwillinge.
0: Sie machen heute wirklich auf sich aufmerksam, aber wenn Ihnen jemand zu nahe kommt, ergreifen Sie ganz schnell die Flucht.
1: Krebs.
0: Von selbst wird sich eine Schwierigkeit wahrscheinlich nicht auflösen. Sie müssen schon etwas dafür tun. Fangen Sie ruhig ganz klein an.
1: Löwe.
0: Heute wäre es günstig, wenn Sie sich für den goldenen Mittelweg entscheiden. Wenn Sie sich zu stark positionieren, wird sich das am Ende möglicherweise negativ auswirken.
1: Jungfrau.
0: Sie haben jetzt ein starkes Interesse daran, neue Beziehungen zu knüpfen. Sich für andere Menschen oder wichtige Aufgaben einzusetzen, das liegt Ihnen im Blut.
1: Waage.
0: Ordnen Sie sich nicht so sehr unter, aber versuchen Sie auch nicht ständig Ihren Kopf durchzusetzen. Eine gewisse Balance zwischen Anpassungsfähigkeit und Mut ist jetzt gefragt.
1: Skorpion.
0: Vielleicht sind Sie halt kleineren familiären Schwierigkeiten ausgesetzt. Aber wenn Sie sich einig sind und zusammen an einem Strang ziehen, dann löst sich dieses Problem ganz schnell wieder auf.
1: Schütze.
0: Aus Erfahrung klug werden, das kann manchmal anstrengend sein. Dennoch hat jede schwierige Erfahrung auch etwas Gutes und das finden Sie halt selbst heraus.
1: Steinbock.
0: Sie verfügen jetzt über jede Menge Energie und Power. Dennoch sollten Sie Prioritäten setzen und nicht allzu viel davon verschwenden.
1: Wassermann.
0: Gönnen Sie sich doch mal wieder etwas für Ihr Wohlbefinden. Ein Spaziergang, eine Massage oder eine Sporteinheit können unangenehme Empfindungen auflösen.
1: Fische.
0: Nutzen Sie Ihre eigene innere Ausgeglichenheit für eine offene Aussprache. Es kann nur besser werden.
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4: Auch heute erwartet uns im Vogtland ein Mix aus Sonne und Wolken. Dabei scheint vielerorts die Sonne am blauen Himmel. Die Temperaturen steigen auf 19 bis 21 Grad. Genießen Sie den vorerst letzten Sommertag. Denn in der nächsten Woche wird es herbstlich im Vogtland. Wir erwarten viel Regen, kaum Sonne und einen deutlichen Temperaturrückgang.
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4: Hallo liebe Autofahrer, uns liegen zurzeit keine Störungsmeldungen vor. Wir wünschen Ihnen eine gute Fahrt.
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1: Schönen guten Morgen hinaus in die Region. Der aktuelle Temperaturtrend, der geht aufwärts. In Rothschau 9 Grad, in Klingenthal knapp 8 auf dem Aschberg und in Aumar an der Talsperre 9 Grad. Nach der Auflösung der letzten Nebelfelder starten wir in einen überwiegend sonnigen Sonntag mit Spitzenwerten bis 20 Grad. Der Wind geht heute deutlich zurück. Zum Wochenstart ist es morgen teils sonnig, teils bewölkt bei 20 bis 24 Grad. 8 Uhr.
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2: Ich bin Joshua Heise. Guten Morgen. Im Thüringer Vogtland können Wanderer in der Region Greiz einen neuen Wanderweg nutzen. Der Tagesrundwanderweg Pfad der Aussteiger zwischen Greiz und Elsterberg wurde dieser Tage neu eingeweiht.
3: Zahlreiche Wanderer haben ihn gleich ausprobiert. Er ist Teil der sogenannten Gölsch-Touren, einem regionalen Wanderprojekt rund um die Gölschtalbrücke. Der Pfad der Aussteiger ist gekennzeichnet durch aussichtsreiche Höhenwege, markante Felsformationen und bietet spannende Geschichten aus der Vergangenheit der Region im Vogtland. Der Einstieg in die Route befindet sich an der alten Papierfabrik in Greiz. Tobias Kersch, Vogtlandradio.
2: Ins Thüringer Vogtland sind im ersten Halbjahr mehr Touristen gekommen als im Vorjahreszeitraum. Laut Statistischem Landesamt kamen fast 73.600 Gäste und damit 4% mehr als von Januar bis Juni 2025. In den Urlaubsregionen Altenburger Land und Saaleland blieben die Touristenzahlen stabil. In der Fußball-Bundesliga hat der FC Bayern auf Schalke überraschend Punkte liegen lassen. Die Münchner kamen am Abend beim Aufsteiger nicht über ein 0:0 hinaus. Die weiteren Ergebnisse: Hoffenheim-Dortmund 2:3, Leverkusen-Union-Berlin 4:0, Gladbach-Elversberg 3:4, Bremen-Leipzig 3:1 und Paderborn-Freiburg 0:1. Und bei der Basketball-Heim-WM der Frauen hat das deutsche Team mit 74:58 gegen Japan seinen ersten Sieg gefeiert. Das waren die Vogtlandradio-Nachrichten.
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1: 8:02 Uhr, schönen guten Morgen, liebe Autofahrer. Vorsicht im Saale-Holzland-Kreis auf der Landstraße zwischen Klengel und Schöngleina laufen mehrere Schafe auf der Fahrbahn. Ansonsten rollt der Verkehr. Sollten Sie noch etwas sehen, Staus, Blitzer und mehr, melden Sie uns bitte kostenlos unter 0800 30 30 113 oder per WhatsApp. Die Nummer finden Sie auf vogtlandradio.de. Danke und gute Fahrt.
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1: Mit Uwe Schwarz, hallo allerseits. Sie machen genau das Richtige. Sie haben das Vogtlandradio schon eingeschaltet. Schönen Sonntag.

0: 8:12.
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0: Einen ganz besonderen Höhepunkt stellt zur 5. Sternquellwiesen der Festumzug heute in Plauen dar. Das Vereinsleben, die Handwerkerinnungen und auch die Lebensfreunde der Vogtländer sollen in diesem Festumzug würdig präsentiert werden. 1300 Teilnehmer und mehr als 45 Vereine sind angemeldet. Start ist 11 Uhr am Einkaufszentrum Elsterpark. Dann geht es über die alte Reichenbacher Straße, die Röntgenstraße, äußere Reichenbacher Straße zum Festplatz an der Festhalle und dann der feierliche Einmarsch ins Sternquellwiesen-Festzelt. In Muldenberg ist heute internationaler Kettensägenwettbewerb. Erleben Sie mit, wie aus einem Baumstamm ein Kunstwerk entstehen kann, ab 9 Uhr auf dem Floßplatz. In Berga wird sich heute schon mal auf die Kirmes eingestimmt mit Preisgard, der Kirmeswanderung und Kaffee und Kuchen ab 10 Uhr am Clubhaus. Auf zum ersten Rotschauer Flohmarkt. Der Heimatverein und zahlreiche Flohmarkthändler laden herzlich ein. Vielleicht finden ja auch Sie ein Schnäppchen. Auch für Kinder ist allerhand dabei.

Für das leibliche Wohl wird natürlich auch gesorgt. Ab 10 Uhr an der Turnhalle Rothschau. Wenn Sie noch Tipps für uns haben, einfach eine Mail an freizeit@vogtlandradio.de. Mehr Veranstaltungstipps bei uns auf der Homepage vogtlandradio.de oder kurz nach um 11 bei allem, was Sie tun. Viel Spaß. Zurück in die 80er mit U2. Was the war? Was audio? Schönen Sonntag, lassen Sie sich den Frühstückskaffee schmecken.

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4: Heute ist es nach örtlichen Nebel meist sonnig mit ein paar harmlosen Wolken zwischendrin. Bei maximal 20 Grad, der Wind geht deutlich zurück. Morgen dann mehr Sonne als Wolken im Vogtland. Die Temperaturen steigen auf spätsommerliche 20 bis 24 Grad. Am Dienstag zunehmend Wolken, bei Temperaturen bis 26 Grad bleibt es bis in den Abend hinein meist trocken. Am Mittwoch teils sonnig, überwiegend aber wolkig mit vereinzelten Regenschauern und Temperaturrückgang.
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4: 8.31 Uhr, schönen guten Morgen, liebe Autofahrer. Die Straßen sind frei, der Verkehr rollt. Sollten Sie etwas sehen, Staus, Blitzer und mehr, melden Sie uns bitte kostenlos unter 0800 30 30 113 oder per WhatsApp. Die Nummer finden Sie auf vogtlandradio.de. Danke und gute Fahrt.
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4: Am Sonntagmorgen und da ist wieder Zeit zum Schwarzhören. Ich bin Uwe Schwarz. Schönen guten Morgen mit den Sugar Babes.

0: einmal noch. Cyndi Lauper, Musik aus den 80ern um 8.43 Uhr bei Vogtland Radio. Regen im Ferienlager, auf der Klassenfahrt oder beim Ausflug. Für viele Kids heißt das vor allem eines: Langeweile. Damit soll nun im Waldpark Grünheide in Auerbach bald Schluss sein. Eine neue, mehr als 500 Quadratmeter große Indoor-Halle wird gebaut. Vorstand des Waldpark Grünheide e.V. Joachim Otto dazu.
1: Also wir haben ja schon eine Waldpark-Bewegungswelt, die ist so für die Zielgruppe 8 bis 12 Jahre. Und dann für die Größeren wollen wir halt dort Indoor-Angebote darstellen, digitale Form oder in Linear-Parcours, aber auch Trampolin. Also auch viel mit Bewegung und Animation in Kombination, dass es halt Spaß macht, fit zu sein, sich zu bewegen und natürlich das Ganze, und das ist für uns das Allerwichtigste, ganzjährig nutzbar.
0: Für den Bau der neuen Halle erhält der Waldpark fast eine 500.000 Euro Fördermittel aus dem Programm Ganzjahrestourismus des Freistaates. Die Halle soll mehr Möglichkeiten für gemeinsame Aktivitäten und Sport unabhängig vom Wetter bieten. Noch einmal Joachim Otto.
1: Gedanklicher Ansatz her ist es schon sowas, ne, zu sagen, was könnten wir noch tun, dass sich die Schulklasse, unsere Gäste hier wohlfühlen und dass sie natürlich auch bei schlechterem Wetter und ganzjährig ein super Angebot haben. Da haben wir schon sehr viel, ne, aber sowas mit Bewegung und als Co-Angebot zu unserem Kletterpark, das ist schon mal im Kopf rumgeschwommen und da haben wir jetzt

0: freue, dass das was umsetzen kann.
1: Ein genauer Baustart ist noch nicht bekannt, es soll aber in der ersten Hälfte nächsten Jahres losgehen. Die Indoor-Halle kommt neben die schon bestehenden beiden Mehrzweckhallen des Waldparks, heißt also im Waldpark Grünheide kann es regnen, stürmen oder schneien, langweilig wird's trotzdem nicht. Das Vogtland Radio am Sonntagmorgen mit den Gorillas.

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1: Der aktuelle Blick auf die Temperaturen in Oelsnitz am Elstergarten 11 Grad, in Muldenberg an der Talsperre 9 und in Ronneburg am Bergbaumuseum 11 Grad. Temperaturen um die 20 Grad Marke erreichen wir heute, dazu viel Sonne mit ein paar harmlosen Wolken zwischendrin. Morgen starten wir dann mit einem freundlichen Sonne-Wolken-Mix in die neue Woche bei 20 bis 24 Grad. Am Dienstag mehr Wolken als Sonne am Himmel über dem Vogtland bei maximal 26 Grad. Am Abend kann es Dienstag dann vereinzelt regnen. Zur Wochenmitte Temperaturrückgang und Regenschauer. 9 Uhr.
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2: Ich bin Joshua Heise. Guten Morgen. Im Thüringer Vogtland können Wanderer in der Region Greiz einen neuen Wanderweg nutzen. Der Tagesrundwanderweg Pfad der Aussteiger zwischen Greiz und Elsterberg wurde dieser Tage neu eingeweiht.
3: Zahlreiche Wanderer haben ihn gleich ausprobiert. Er ist Teil der sogenannten Gölsch-Touren, einem regionalen Wanderprojekt rund um die Gölschtalbrücke. Der Pfad der Aussteiger ist gekennzeichnet durch aussichtsreiche Höhenwege, markante Felsformationen und bietet spannende Geschichten aus der Vergangenheit der Region im Vogtland. Der Einstieg in die Route befindet sich an der alten Papierfabrik in Greiz. Tobias Kersch, Vogtlandradio.
2: Ins Thüringer Vogtland sind im ersten Halbjahr mehr Touristen gekommen als im Vorjahreszeitraum. Laut Statistischem Landesamt kamen fast 73.600 Gäste und damit 4% mehr als von Januar bis Juni 2025. In den Urlaubsregionen Altenburger Land und Saaleland blieben die Touristenzahlen stabil. In der Fußball-Bundesliga haben sich Meister FC Bayern und Schalke 04 am Abend 0:0 getrennt. Heute spielt der HSV zu Hause gegen Mainz und die Eintracht aus Frankfurt empfängt den FC Augsburg. Bei der Basketball-Heim-WM der Frauen hat das deutsche Team mit 74:58 gegen Japan gesiegt. Und im Tennis hat sich Alexander Zverev bei den US Open ins Achtelfinale gekämpft. Das waren die Vogtlandradio-Nachrichten.
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1: Schönen guten Morgen, liebe Autofahrer. 9.02 Uhr und die Straßen sind frei. Sollten Sie etwas sehen, Staus, Blitzer und mehr, melden Sie uns bitte kostenlos, ganz fix unter 0800 30 30 113 oder per WhatsApp. Die Nummer finden Sie auf vogtlandradio.de. Danke und gute Fahrt.
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1: Mit Uwe Schwarz, hallo allerseits. Ich hoffe, der Frühstückskaffee hat gemundet. Bei uns gleich unser Blick in die Sterne, damit Sie wissen, was dieser 6. September so für Sie im Gepäck hat.

0: schönen Sonntag mit dem Vogtlandradio um 9.15 Uhr.
1: 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Widder.
2: Machen Sie Ihrem Partner keine Vorwürfe, wenn er ab und zu mal allein etwas unternehmen möchte. Sie haben genug Hobbys und Freunde, die nur darauf warten, dass Sie sich Zeit dafür nehmen.
1: Stier.
2: In Ihrer Gefühlswelt geraten Sie heute sehr schnell in Wallung. Stehen Sie zu Ihren Empfindungen und drücken Sie diese auch aus.
1: Zwillinge.
2: Sie machen heute wirklich auf sich aufmerksam, aber wenn Ihnen jemand zu nahe kommt, ergreifen Sie ganz schnell die Flucht.
1: Krebs.
2: Von selbst wird sich eine Schwierigkeit wahrscheinlich nicht auflösen. Sie müssen schon etwas dafür tun. Fangen Sie ruhig ganz klein an.
1: Löwe.
2: Heute wäre es günstig, wenn Sie sich für den goldenen Mittelweg entscheiden. Wenn Sie sich zu stark positionieren, wird sich das am Ende möglicherweise negativ auswirken.
1: Jungfrau.
2: Sie haben jetzt ein starkes Interesse daran, neue Beziehungen zu knüpfen. Sich für andere Menschen oder wichtige Aufgaben einzusetzen, das liegt Ihnen im Blut.
1: Waage.
2: Ordnen Sie sich nicht so sehr unter, aber versuchen Sie auch nicht ständig Ihren Kopf durchzusetzen. Eine gewisse Balance zwischen Anpassungsfähigkeit und Mut ist jetzt gefragt.
1: Skorpion.
2: Vielleicht sind Sie halt kleineren familiären Schwierigkeiten ausgesetzt. Aber wenn Sie sich einig sind und zusammen an einem Strang ziehen, dann löst sich dieses Problem ganz schnell wieder auf.
1: Schütze.
2: Aus Erfahrung klug werden, das kann manchmal anstrengend sein. Dennoch hat jede schwierige Erfahrung auch etwas Gutes und das finden Sie halt selbst heraus.
1: Steinbock.
2: Sie verfügen jetzt über jede Menge Energie und Power. Dennoch sollten Sie Prioritäten setzen und nicht allzu viel davon verschwenden.
1: Wassermann.
2: Gönnen Sie sich doch mal wieder etwas für Ihr Wohlbefinden. Ein Spaziergang, eine Massage oder eine Sporteinheit können unangenehme Empfindungen auflösen.
1: Fische.
2: Nutzen Sie Ihre eigene innere Ausgeglichenheit für eine offene Aussprache. Es kann nur besser werden.

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6: Ein sonniger Sonntag, der uns ans Haus steht mit Spitzenwerten um die 20 Grad. Der Wind geht ein ganzes Stück zurück. Zum Wochenstart ist es morgen dann teils sonnig, teils bewölkt bei 20 bis 24 Grad im Vogtland. Der Dienstag beginnt vielerorts noch freundlich. Später nehmen die Wolken zu bei maximal 26 Grad. Am Abend können dann erste Regenschauer in der Region eintreffen und zur Wochenmitte gibt es häufig Regen und Temperaturrückgang.
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1: 9.30 Uhr, schönen guten Tag, liebe Autofahrer. Sonntagsruhe auf den Straßen im Vogtland. Nichts los, sollten Sie etwas sehen. Staus, Blitzer und mehr, melden Sie uns bitte kostenlos unter 0800 30 30 113 oder per WhatsApp. Die Nummer finden Sie im Netz auf vogtlandradio.de. Danke und gute Fahrt.
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1: Mit Uwe Schwarz. Hallo allerseits, schön, dass Sie mit dabei sind. Sonnigen Sonntag mit Cool and the Gang. Musik aus den 80ern. Passend zum Geschirrspüler einräumen

Genau die richtige Musik für diesen Tag heute von Mark Medlock um 9.41 Uhr. 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
1: Der aktuelle Blick auf die Temperaturen in Reichenbach am Kirchplatz beim BSW 13 Grad, in Gera am Stadtmuseum 13 und in Hof an der Hospitalkirche knapp 12 Grad. Maximal 20 Grad erreichen wir heute. Dazu ist es meist sonnig mit ein paar harmlosen Wolken zwischendrin. Morgen mehr Sonne als Wolken im Vogtland. Die Temperaturen steigen auf spätsommerliche 20 bis 24 Grad. Am Dienstag dann zunehmend Wolken bei Temperaturen bis 26 Grad, bleibt es bis in den Abend hinein meist trocken. Am Mittwoch teils sonnig, überwiegend aber wolkig mit vereinzelten Regenschauern und Temperaturen.

0: Temperaturrückgang. 10 Uhr.
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2: Ich bin Tobias Kirsch. Die Sanierung des insolventen Breckle Matratzenwerks in Weida kommt offenbar voran. Medienberichten zufolge sind seit dem Insolvenzantrag im Sommer alle Kunden und Lieferanten dem Unternehmen treu geblieben.
3: Die Produktion laufe weiter. Die 250 Mitarbeiter könne das Unternehmen aktuell aus eigener Kraft bezahlen, nachdem sie 3 Monate lang Insolvenzgeld von der Arbeitsagentur bekommen hatten. Zudem haben mehrere potenzielle Investoren Interesse an dem Unternehmen, das Matratzen, Betten und Zubehör herstellt. Über die Breckle Matratzenwerk Weida GmbH hat das Amtsgericht Gera Anfang August das Insolvenzverfahren eröffnet. Sven Hopf, Vogtlandradio.
2: Mit Spannung schaut heute ganz Deutschland auf die Landtagswahl in Sachsen-Anhalt. Knapp 1,7 Millionen Wahlberechtigte sind zur Stimmabgabe aufgerufen. Die Wahllokale schließen 18 Uhr. In den letzten Umfragen lag die AfD deutlich vor der CDU. Aktuell regiert die CDU gemeinsam mit SPD und FDP. Spannendste Frage heute: Kann die AfD die absolute Mehrheit holen und künftig allein regieren? Im Freibad Vollmershain im Thüringer Vogtland werden heute in einem Open-Air-Gottesdienst 8 Gläubige getauft. Für die Zeremonie kommt ein mobiles Taufbecken zum Einsatz. Die Jugendlichen hätten es sich gewünscht, vollständig unterzutauchen. Im Anschluss an den Taufgottesdienst ist ein Benefizschwimmen geplant. Von 13 bis 14 Uhr können Interessierte so viele Bahnen wie möglich schwimmen und damit Spenden sammeln. Im Fußball-Sachsen-Pokal hat der VfC Plauen die nächste Runde erreicht. Die Vogtländer gewannen beim FC Oberlausitz 2:0. Unterdessen ist Syrau ausgeschieden und verlor gegen Freital 0:8. Erzgebirge Aue ist ebenfalls eine Runde weiter. Die Veilchen siegten in Weißwasser 13:0. Merkur Oelsnitz zieht in Radebeul mit 1:2 den Kürzeren. Im Thüringen-Pokal hat Schleiz gegen Westvororte 6:4 gewonnen. Meuselwitz siegte in Neustadt an der Orla 5:0. Und in der Vogtlandliga hat Fortuna Plauen gegen Weischlitz 4:0 gewonnen. Bad Brambach unterliegt Großfriesen 1:3. Erlbach und Grünbach-Falkenstein trennt sich 1:1. Und Leubnitz besiegt Lengenfeld 5:4. Und in der Handball-Regionalliga der Männer hat der HC Einheit Plauen am Abend einen Punkt geholt. Beim HC Burgenland stand es am Ende 28:28 unentschieden. In der dritten Liga hat Oberloser unterdessen am Abend einen knappen Sieg eingefahren. Gegen Stralsund gewannen die Vogtländer 31:30. Das waren die Vogtland-Radio-Nachrichten.
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4: 10.03 Uhr und die Straßen sind frei. Hallo, liebe Autofahrer. Sollten Sie noch etwas sehen, Staus, Blitzer und mehr, melden Sie uns bitte kostenlos unter 0800 30 30 113 oder per WhatsApp. Die Nummer finden Sie auf vogtlandradio.de. Danke und Ihnen eine gute Fahrt.
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4: Und wir schauen in der kommenden Stunde mal intensiv auf Fuß und Handball in der Region.

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0: Gleich 10.15 Uhr und bei mir im Studio ein sportlich aufgelegter Tobias Kirsch. Hallo.
1: Guten Morgen, Uwe.
0: Schön, dass du da bist. Lass uns beginnen.
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1: Im Fußball-Sachsen-Pokal hat der VfC Plauen die nächste Runde erreicht. Die Vogtländer gewannen beim FC Oberlausitz 2:0. Unterdessen ist Syrau ausgeschieden und verlor gegen Freital 0:8.
2: Dafür ist aber Erzgebirge Aue ebenfalls eine Runde weiter. Die Veilchen siegten in Weißwasser 13:0.
3: Wow.
2: Merkur Oelsnitz zieht aber in Radebeul mit 1:2 den kürzeren und ist ausgeschieden. Im Thüringen-Pokal hat Schleiz gegen Westvororte mit 6:4 gewonnen. Meuselwitz siegte auch in Neustadt an der Orla mit 5:0. Wir sagen herzlich Glückwunsch.
1: Ja, und im Fußball-Sachsen-Pokal empfängt heute der VfB Auerbach die Mannschaft Lok Leipzig. Unterdessen muss der FSV Zwickau zum Pokalspiel nach Heidenau. Der FSV Treuen empfängt Zwenkau und der Reichenbacher FC ist heute in Wesenitztal zu Gast. Im Thüringen-Pokal treffen heute Wismut Gera und Thüringen weiter aufeinander. Regionalderby.
2: Ganz genau, ein Regionalderby hier im Vogtland. Und in der Vogtland-Liga hat Fortuna Plauen gegen Weischlitz gestern 4:0 gewonnen. Bad Brambach unterliegt Großfriesen 1:3. Erlbach und Grünbach-Falkenstein gehen 1:1 auseinander. Und Leubnitz besiegt Lengenfeld knapp mit 5:4. In der Vogtlandliga gibt es heute weitere Spiele. Rodewisch gegen Wacker Plauen. Werder empfängt Ellefeld und Irfersgrün hat es mit der zweiten Mannschaft vom Reichenbacher FC zu Hause zu tun.
1: Ja, und in der nächsten halben Stunde mehr zum Sport in der Region. Danke, Tobias. Mark Forster.

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2: Freuen wir uns auf diesen sonnigen Sonntag bei Höchsttemperaturen um die 20-Grad-Marke. Morgen starten wir dann mit einem freundlichen Sonne-Wolken-Mix in die neue Woche bei 20 bis 24 Grad. Dienstag dann schon mehr Wolken als Sonne am Himmel über dem Vogtland bei maximal 26 Grad. Zur Wochenmitte aber dann Temperaturrückgang und Regenschauer.
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2: 10.30 Uhr, schönen guten Tag, liebe Autofahrer. Der Verkehr rollt derzeit, keine Störungen. Die Vogtland-Radiohörer passen auf, aber Blitzer gibt es zurzeit keine. Sollten Sie einen sehen oder stehen im Stau, nichts mehr ran ans Telefon, wählen Sie die 0800 30 30 113 oder melden uns das per WhatsApp. Die Nummer finden Sie im Netz auf vogtlandradio.de. Danke und gute Fahrt.
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0: 10.42 Uhr, wir sind mittendrin in Sportregional und bei mir im Studio steht ein unrasierter Tobias Kirsch. Das hättest du heute früh schon nochmal machen können, ehrlich.
1: Guten Morgen, lieber Uwe. Gott sei Dank sind wir nicht im TV.
0: Ja, ein sei froh, dass wir keine Studiocam haben.
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0: In der Handballregionalliga der Männer hat der HC Einheit Plauen am Abend einen Punkt geholt. Beim HC Burgenland stand es am Ende 28-28 unentschieden. In der dritten Liga hat Oberloser unterdessen am Abend einen knappen Sieg einfahren können. Gegen Stralsund gewannen die Vogtländer 31-30.
1: Genau, und schauen wir nochmal zum Fußball und besser gesagt zum Fußball-Regionalligisten FSV Zwickau. Der stellt nämlich im Jubiläumsjahr wichtige Weichen für die Zukunft und besinnt sich dabei sogar auf seine eigene Vereinsgeschichte. Auf der Mitgliederversammlung in dieser Woche haben die Mitglieder des Vereins die Rückkehr des traditionsreichen Sachsenring S in das Vereinslogo beschlossen. Wir erinnern uns, das große S war früher und nach vielen Jahren hat man das abgeschafft. Jetzt soll dieses S wieder in das neue Vereinslogo eingepflegt werden und Fußballfans sind gespannt, wie das neue Vereinslogo des FSV Zwickau mit dem S dann aussieht. Schauen wir mal. Außerdem verabschiedete der FSV Zwickau erstmals in seiner Vereinsgeschichte ein eigenes Leitbild. Das wird sicherlich auch in nächster Zeit veröffentlicht werden und wir alle können gespannt sein, was da drin steht, lieber Uwe.
0: Ja, Sachsenring-Logo und du fährst dann wieder Trabi, oder?
1: Ich fahre zwei Trabis.
0: Vertiefen wir jetzt nicht weiter. Mehr zum Sport morgen früh im Programm.

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1: Schauen wir mal auf die aktuellen Temperaturen in Oberwiesenthal auf dem Fichtelberg. Kühle 8 Grad, im Plauen an der Friedensbrücke 15, in Teich-Wolframsdorf am Alten Schlossberg 14 Grad. Freuen wir uns auf einen meist sonnigen Sonntag bei Höchsttemperaturen um die 20 Grad Marke. Morgen starten wir dann mit viel Sonne, ein paar Wolken in die neue Woche bei 20 bis 24 Grad. Dienstag gibt es dann schon mehr Wolken als Sonne am Himmel über dem Vogtland bei maximal 26 Grad. Zur Wochenmitte Temperaturrückgang und gebietsweise Regenschauer. 11 Uhr.
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2: Jas Kirsch. Mit Spannung schaut heute ganz Deutschland auf die Landtagswahl in Sachsen-Anhalt. Knapp 1,7 Millionen Wahlberechtigte sind zur Stimmabgabe aufgerufen. Die Wahllokale schließen um 18 Uhr. In den letzten Umfragen lag die AfD deutlich vor der CDU. Aktuell reagiert die CDU gemeinsam mit der SPD und FDP. Spannendste Frage heute: Kann die AfD die absolute Mehrheit holen und künftig allein regieren? Die Sanierung des insolventen Breckle-Matratzenwerks

0: in Weida kommt offenbar voran. Medienberichten zufolge sind seit dem Insolvenzantrag im Sommer alle Kunden und Lieferanten dem Unternehmen treu geblieben.
1: Die Produktion laufe weiter. Die 250 Mitarbeiter könne das Unternehmen aktuell aus eigener Kraft bezahlen, nachdem sie 3 Monate lang Insolvenzgeld von der Arbeitsagentur bekommen hatten. Zudem haben mehrere potenzielle Investoren Interesse an dem Unternehmen, das Matratzen, Betten und Zubehör herstellt. Über die Breckle Matratzenwerk Weida GmbH hat das Amtsgericht Gera Anfang August das Insolvenzverfahren eröffnet. Sven Hopf, Vogtlandradio.
0: Im Freibad Vollmershain im Thüringer Vogtland werden heute in einem Open-Air-Gottesdienst 8 Gläubige getauft. Für die Zeremonie kommt ein mobiles Taufbecken zum Einsatz. Die Jugendlichen hätten sich es gewünscht, vollständig unterzutauchen. Im Anschluss an den Taufgottesdienst ist ein Benefizschwimmen geplant. Im Fußball-Sachsen-Pokal hat der VfC Plauen die nächste Runde erreicht. Die Vogtländer gewannen beim FC Oberlausitz 2:0. Unterdessen ist Syrau ausgeschieden und verlor gegen Freital 0:8. Erzgebirge Aue ist ebenfalls eine Runde weiter. Die Veilchen siegten in Weißwasser 13:0. Merkur Oelsnitz zieht in Radebeul mit 1:2 den Kürzeren. Im Thüringen-Pokal hat Schleiz gegen Westvororte 6:4 gewonnen. Meuselwitz siegte in Neustadt an der Orla 5:0. In der Vogtlandliga hat Fortuna Plauen gegen Weischlitz 4:0 gewonnen. Bad Brambach unterliegt Großfriesen 1:3. Erlbach und Grünbach-Falkenstein trennen sich 1:1. Und Leubnitz besiegt Lengenfeld 5:4. Und in der Handball-Regionalliga der Männer hat der HC Einheit Plauen am Abend einen Punkt geholt. Beim HC Burgenland stand es am Ende 28:28 unentschieden. In Liga 3 hat Oberloser unterdessen am Abend einen knappen Sieg eingefahren. Gegen Stralsund gewannen die Vogtländer 31:30. Das waren die Vogtland-Radio-Nachrichten.
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3: 11:03, schönen guten Tag, liebe Autofahrer. Der Verkehr rollt. Aufpassen sollten Sie trotzdem. Die Vogtland-Radiohörer haben uns einen Blitzer gemeldet auf der A72 Richtung Chemnitz zwischen Zwickau-Ost und Hartenstein. Und wir schauen nochmal ganz aktuell. Ja, ein Blitzer zwischen dem Abzweig Raum und der A72 Auffahrt Hartenstein gibt's dann auch noch gleich in der Nähe. Wenn Sie noch etwas sehen, Staus, Blitzer und mehr, melden Sie uns bitte kostenlos unter 0800 30 30 113 oder per WhatsApp. Die Nummer finden Sie auf vogtlandradio.de. Danke und gute Fahrt.
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3: Mit Uwe Schwarz. Hallo allerseits. Gleich habe ich noch mal ein paar Freizeittipps für Sie.

0: Ja, und damit haben wir es 11:15 Uhr und er ist mit frischen Freizeittipps bei mir im Studio, Tobias Kirsch.
1: Guten Morgen, lieber Uwe.
0: Warum immer noch guten Morgen? Wir haben es fast Mittag, Mensch.
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2: Einen ganz besonderen Höhepunkt an diesem Morgen stellt zur 5. Sternquellwiesen der Festumzug heute in Plauen dar. 1300 Teilnehmer und mehr als 45 Vereine sind seit gut einer Viertelstunde unterwegs über die alte Reichenbacher Straße, Röntgenstraße, äußere Reichenbacher Straße zum Festplatz an der Festhalle und dann gegen 12 Uhr der feierliche Einmarsch in das Sternquellwiesen-Festzelt. Dort sorgen die Blasorchester Mark Neukirchen und Junges Egerland am Nachmittag für Stimmung. Am Abend heizen dann die Prinzenberger nochmal richtig ordentlich ein.
0: Ja, auf dem Balkon des Vogtlands in Schöneck wird heute Kirmes gefeiert, ein gemeinsames Fest der Begegnungen mit der Stadt Graslitz. Ein Fest für die ganze Familie mit einem abwechslungsreichen Programm mit Akteuren aus beiden Städten, noch bis 18 Uhr auf dem Obermarkt in Schöneck.
2: Und Katzenliebhaber, lieber Uwe, wie du und ich, sind heute in Weischlitz richtig bei der internationalen Katzenausstellung mit vielen Rassekatzen. Die Bühnenshow wird mit Rassevorstellungen, Aufklärung und warum Rassen verboten sind und Prämierung von Schönheiten und Glanz begeistern, noch bis 17 Uhr in der Sporthalle Weischlitz.
0: Sie sind herzlich eingeladen heute zum 48. Dahlienfest in Bad Köstritz. Ein blütenreiches Fest voller Events, Kunst, Handwerk und Kulinarik. Unter anderem heute mit Genuss und Kunstmeile, Besuch der regionalen Hoheiten und einem abwechslungsreichen Bühnenprogramm. Noch bis 18 Uhr in Bad Köstritz. Und wenn Sie noch Tipps für uns haben,
2: schreiben Sie eine E-Mail, lieber Uwe, freizeit@vogtlandradio.de.
0: Viel Spaß bei allem, was Sie heute tun.

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5: Heute ist es sonnig im Vogtland mit Temperaturen um die 20 Grad Marke. Der Wind ist deutlich zurückgegangen. Zum Wochenstart morgen viel Sonne, ein paar Wolken zwischendrin bei höchstens 24 Grad. Der Dienstag beginnt vielerorts noch freundlich. Später nehmen die Wolken zu bei maximal 26 Grad. Am Abend können dann erste Regenschauer in der Region eintreffen und zur Wochenmitte Regen und Temperaturrückgang.
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5: Schönen guten Tag, liebe Autofahrer, um 11:31 Uhr. Und die Vogtland-Radiohörer haben uns einen Blitzer gemeldet auf der A72 Richtung Chemnitz zwischen Zwickau Ost und Hartenstein. Sollten Sie noch etwas sehen, Staus, Blitzer und mehr, melden Sie uns bitte kostenlos, ganz fix unter 0800 30 30 100.

0: 13 oder per WhatsApp. Die Nummer finden Sie auf vogtlandradio.de. Danke und gute Fahrt.
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0: Ich bin Uwe Schwarz. Schön, dass Sie mit dabei sind. Schönes Wochenende, Restwochenende besser gesagt allerseits. Sonnigen Sonntag.

0: Musik von der Cutting Crew bei Vogtland Radio um 11.43 Uhr. Wir schauen mal, was eigentlich daheim bedeutet. Was macht eigentlich eine Wohnung zu einem echten Daheim? Diese Frage geht die Wohnungsbaugesellschaft Plauen mit ihrer neuen Kampagne Daheim in Plauen an. Die Antwort kommt bei der Kampagne von den Mietern selbst, erklärt Projektverantwortlicher Julian Wurziger.
1: Wir haben uns die Kampagne Daheim ausgedacht für alle Plauner. Wir wollen einfach mal unabhängig von Wohnungen die Geschichten erzählen, die hinter den Plaunern stecken. Für jeden bedeutet daheim was anderes. Jeder hat andere Erinnerungen. Jeder verbindet damit etwas anderes. Und diese Stories wollen wir wiedergeben.
0: Ja, zum Auftakt stehen zwei Plauner im Mittelpunkt. Lars Buchmann vom Stadtarchiv und Janine Pilz vom Jeansgeschäft P9. Ihre Geschichten und was sie mit daheim verbinden, werden am Freitag sowohl online als auch im Plauner Stadtbild zu sehen sein.
1: Das geht man auf unterschiedlichen Kanälen wieder, sowohl mit Videos auf Social Media, auf YouTube, aber natürlich auch über unseren WBG-Kanäle, über Website, über Presse. Und es wird auch im Plauner Stadtbild so einiges zu sehen sein in Form von Großflächenplakaten oder gestalteten Giebeln. Also wir lassen hier kaum den Weg aus, um möglichst alle Plauner zu erreichen.
0: Ja, die erste Kampagnerunde läuft insgesamt 12 Wochen. Danach soll aber noch nicht Schluss sein. Die WBG möchte künftig mit weiteren Mietern die Daheimgeschichten fortsetzen, berichtet Marketingleiter Julian Wurzinger.
1: Ganz wichtig ist uns, das ist der erste Kampagnenblock. Es wird einen zweiten geben. Wir wollen anregen an alle Plauner, was macht für Sie zu Hause aus? Was ist für Sie daheim? Und damit dürfen Sie sich gern bei uns melden. Und wir würden uns freuen, im zweiten Kampagnenblock da die ein oder andere Geschichte vorzustellen.
0: Ja, ein Daheim sieht ja für jeden doch anders aus. Genau das will die WBG mit ihrer Kampagne zeigen. Die erste Runde mit Lars Buchmann und Janine Pilz soll noch weitere Mieter anregen, die Geschichte ihres Daheims zu teilen. Spannende Geschichte. Auf Mittag geht's zu mit Musik von One Republic. Love Runs Out. Da macht das Tischdecken doch Spaß, oder?

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1: Der Blick auf die Mittagstemperaturen in Bad Brambach am Kurpark 14 Grad, in Neumark am Bahnhof 16, in Neidschau an den Vogtlandwerkstätten 15 Grad. Temperaturen um die 20 Grad Marke erreichen wir heute. Dazu gibt's viel Sonne, kaum Wolken, kaum Wind. So lässt man sich den Sonntag gefallen. Zum Wochenstart ist es morgen teils sonnig, teils bewölkt bei maximal 24 Grad in der Region. Der Dienstag beginnt vielerorts noch freundlich, später nehmen die Wolken zu bei maximal 26 Grad. Am Abend könnten erste Regenschauer in der Region eintreffen und zur Wochenmitte gibt es Regen und Temperaturrückgang. 12 Uhr.
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2: Ich bin Tobias Kirsch. Die Sanierung des insolventen Breckle Matratzenwerks in Weida kommt offenbar gut voran. Medienberichten zufolge sind seit dem Insolvenzantrag im Sommer alle Kunden und Lieferanten dem Unternehmen treu geblieben.
3: Die Produktion laufe weiter. Die 250 Mitarbeiter könne das Unternehmen aktuell aus eigener Kraft bezahlen, nachdem sie 3 Monate lang Insolvenzgeld von der Arbeitsagentur bekommen hatten. Zudem haben mehrere potenzielle Investoren Interesse an dem Unternehmen, das Matratzen, Betten und Zubehör herstellt. Über die Breckle Matratzenwerk Weida GmbH hat das Amtsgericht Gera Anfang August das Insolvenzverfahren eröffnet. Sven Hopf, Vogtlandradio.
2: Mit Spannung schaut heute ganz Deutschland auf die Landtagswahl in Sachsen-Anhalt. Knapp 1,7 Millionen Wahlberechtigte sind zur Stimmabgabe aufgerufen. Die Wahllokale schließen um 18 Uhr. In den letzten Umfragen lag die AfD deutlich vor der CDU. Aktuell regiert die CDU gemeinsam mit SPD und FDP. Spannendste Frage am Abend: Kann die AfD die absolute Mehrheit holen und künftig allein regieren?

0: Freibad Vollmershain im Thüringer Vogtland werden heute in einem Open-Air-Gottesdienst 8 Gläubige getauft. Für die Zeremonie kommt ein mobiles Taufbecken zum Einsatz. Im Anschluss an den Taufgottesdienst ist ein Benefizschwimmen geplant. Im Fußball-Sachsen-Pokal hat der VfC Plauen die nächste Runde erreicht. Die Vogtländer gewannen beim FC Oberlausitz 2:0. Unterdessen ist Syrau ausgeschieden und verlor gegen Freital 0:8. Erzgebirge Aue ist ebenfalls eine Runde weiter. Die Veilchen siegten in Weißwasser 13:0. Merkur Oelsnitz zieht in Radebeul mit 1:2 den Kürzeren. Im Thüringen-Pokal hat Schleiz gegen Westvororte 6:4 gewonnen. Meuselwitz siegte in Neustadt an der Orla 5:0. In der Vogtlandliga hat Fortuna Plauen gegen Weischlitz 4:0 gewonnen. Bad Brambach unterliegt Großfriesen 1:3. Erlbach und Grünbach-Falkenstein trennen sich 1:1 und Leubnitz besiegt Lengenfeld 5:4. Und in der Handball-Regionalliga der Männer hat der HC Einheit Plauen am Abend einen Punkt geholt. Beim HC Burgenland stand es am Ende 28:28 unentschieden. In der dritten Liga hat Oberloser unterdessen am Abend einen knappen Sieg eingefahren. Gegen Stralsund gewannen die Vogtländer 31:30. Das waren die Vogtland-Radio-Nachrichten.
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2: 12:03 Uhr. Guten Tag, liebe Autofahrer. A9 Richtung Nürnberg zwischen Drößig und Eisenberg. Stau an einer Baustelle. Und die Vogtland-Radio-Hörer haben uns noch einen Blitzer gemeldet. Auf der A72 Richtung Chemnitz zwischen Zwickau-Ost und Hartenstein. Sollten Sie noch etwas sehen, Stausblitzer und mehr, melden Sie uns bitte kostenlos unter 0800 30 30 113 oder per WhatsApp. Die Nummer finden Sie auf vogtlandradio.de. Danke und gute Fahrt.
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2: Mit Uwe Schwarz, hallo allerseits. Lassen Sie sich den Sonntagsbraten schmecken.

0: Das Vogtlandradio am Sonntagmittag mit Crooked Collars Pink Limo. Schön, dass Sie uns eingeschaltet haben. Wir schauen jetzt mich mal zu einer ganz besonderen Rallye. Der Garbage Run ist der ultimative fünftägige Roadtrip durch Europa in einer Rostlaube, die nicht mehr als 1000 Euro kostet und mindestens 20 Jahre alt ist. Was 2009 in den Niederlanden begonnen hat, hat sich zu Europas größtem und verrücktesten Roadtrip entwickelt. Wieder in diesem Jahr mit dabei bei dieser Mammut-Tour ein Team vom Autohaus Zeidler in Mühlheim. Und ich müsste jetzt den Udo Kraus am Telefon haben.
1: Ja, hallo Uwe, ich bin dran.
0: Das ist schön. Schön, dass ihr wohlbehalten von dieser Woche wieder zurück seid. Wann seid ihr gelandet?
1: Wir sind also mitten in der Nacht, kannst du sagen, Freitagabend, so kurz vor 20 Uhr waren wir dann da. Ja, wir sind dann, die letzte Tour war von Budapest bis Freiburg, war dann schon die längste Tour am Stück.
0: Wo ging es dieses Jahr überhaupt hin?
1: Dieses Jahr ging es in die Richtung Rumänien, Moldau. Ne? Das haben wir gestartet in Tschechien. Da waren am ersten Tag dann zu Mitte Slowakei, am zweiten Tag nach Rumänien, den dritten Tag nach Moldau, wo dann eigentlich auch schon die Straßen, das kann man sagen, normale Straßen aufgehört haben. Vierten Tag zurück nach Rumänien und Ziel war dann direkt in Ungarn, Budapest. Also mit An- und Abreise knapp 4000 Kilometer.
0: 4000 Kilometer. Das ist Wahnsinn. Jo. Was habt ihr eigentlich für ein Auto gehabt?
1: Wir hatten einen 26-jährigen Skoda Felicia. Das war der Nachfolger vom Favorit, was noch echt Ostdeutsche oder nicht Ostdeutsche, so Ostproduktion war. Ne? Wir hatten einen kleinen Motor drin, so einen 1,6er mit 75 PS. Wir waren schon ein bisschen besser ausgestattet mit Klimaanlage, weil Rumänien

0: moet uit doen, want ja, je wordt bij je wat wijzer gescoord. Also ja, ja, mijn rust had er gehad, dat gehört er toe. En godzijdank, ohne jeglichen Schaden, Pannen, niks geweest. Also was auch in unserer Werkstatt hat das Auto perfekt vorbereitet.
1: Was ist der Reiz, bei solch einem Rennen mitzumachen?
0: Oh weh, gibt's da einen Reiz? Das ist einfach nur... eigener, keine Ahnung, selbstverschlagen, keine Ahnung, also das ist wirklich anstrengend. Also du hast fast keine Minute zum Ruhen, du fährst jeden Tag 12, 13 Stunden Auto. Das der Reiz ist einfach, vielleicht das zu beweisen, dass das halt, wenn so ein Auto gepflegt ist, ne, wenn es jetzt eine Rostlaube ist, aber dass das Auto durchhält und kann ich ja den berichten. Viele Fragen mitmachen.
1: Du hattest ja in diesem Jahr eine Mechanikerin mit an Bord, für die dieses Rennen Premiere war.
0: Ja, unsere Josie aus der Werkstatt, noch Lehrling, bald ist sie fertig. Mein Co-Pilot von Fußjahr, der Michael Zipfel, der war leider erkrankt und danach noch im Rücken. Also das bringt ja gar nichts, dann hat er abgesagt. Und dann haben wir gedacht, dann nehmen wir mal ein Mädchen mit. Und Gott sei Dank war sie mit, hatte viel Spaß. Die Jugend hat... da mehr Spaß am Leben, keine Ahnung, also das Leben, es war einfach lustig unterwegs mit ihr.
1: Und so richtig musste sie ja jetzt nicht arbeiten, weil das Auto gelaufen ist.
0: Nee, arbeiten musste nicht, also ich war froh, dass sie es mit hat, wenn was gewesen wäre. Ne? Also ich bin schon so viele Jahre aus der Werkstatt raus. Ja, sie durfte dann schon arbeiten, sie durfte dann aufwaschen.
1: Okay, das lassen wir jetzt mal. Bei diesem Rennen gibt es ja im eigentlichen Sinne keinen Sieger, oder? Ankommen ist das Ziel.
0: Sieger sind eigentlich alle, die ankommen sind. Also das ist, Winner ist wirklich der, die 4000 Kilometer durchfährt, keine Banne hat, jeden Abend ankommt. Und es gibt so unterwegs so ein paar lustige Aufgaben. Also es gibt schon einen Winner und einen kleinen Preis, so 1000 Euro oder was. Das ist aber einfach nur so, ja, da haben wir lustige Aufgaben. Irgendeine CD finden, das war, glaube ich, in Moldau von Ozone heißt die Gruppe, glaube ich. Und die stammen von da unten, aber das Lied war ja von 2003 und es hat eigentlich, glaube ich, nur einer gefunden, dieses, ne? Oder irgendeinen ungarischen Würfel, so einen Drehwürfel, aber ganz lustig.
1: Diese Rennen sind ja immer, wenn sie rausgegeben werden, freigegeben werden, rasend schnell ausverkauft. Wie viele Teilnehmer gibt's da?
0: Also es waren knapp 54 Autos und insgesamt 1100 Teilnehmer. Also die Leute, die mitgefahren sind. Ne? Pro Auto fährt ja mindestens zwei, das ist Pflicht. Es müssen zweimal mitfahren, die jeder einen Führerschein hat, falls doch jemand unterwegs ausfällt. Ne? Und wir fahren ja auch ohne Navigation. Also wir kriegen dann jeden Tag unsere Route vorgegeben und steht das einzeln auf, was weiß ich, Kreuzung links, dort noch. Dort Ding, ne? Also so vorgeben und es ist auch angedacht, dass halt, wie gesagt, wenn eine Rallye der Beifahrer gibt, vor, wo du hinfährst und der Fahrer muss sich danach orientieren.
1: Was ist euer Fazit nach dieser Woche?
0: Unser Fazit, ja, also erstens mal, dass halt unheimlich viel Spaß dabei ist bei der ganzen Sache, die Community zusammenhält, da gibt es nichts, was weiß ich, das sind alle gleich. Na, abend wird geredet, was wir erlebt haben. Ne, wir haben ja Gott sei Dank keine wild lebende Bären getroffen in den Ungarn, in Rumänien. Da haben wir 12.000 Bären, aber es gab zwei, drei Teams, die sie wirklich gesehen haben. Und einfach das Abenteuer ist das halt, weißt du? Du fährst dort mitten in der Nacht, es ist dunkel durch Wälder, Straßen sind ja bewusst gehalten auf Nebenstraßen, keine Autobahnen, dass du wirklich auch von Land und Leute was siehst.
1: Mhm. Seid ihr im nächsten Jahr wieder mit am Start?
0: Zu 90% des Autohaus Zeidler gehe ich davon aus, ich glaube, ich werde das Jahr mal aussetzen. Ich bin mir nicht ganz so sicher, aber ich denke mal schon, weil wir haben ja auch Familien und Leute, die das vorbereiten. Ne? Und ich muss einen ganz großen Dank meiner Frau jetzt hier übers Radio überschmeißen, die den ganzen Zamberlo mitmacht mit mir. Ne? Das ganze Jahr bist du schon auf Arbeit und dann tust du noch 5-6 Tage deiner Freizeit opfern für sowas. Also ich kann mich nur bedanken, dass meine Frau das alles mitmacht. Und ganz, ganz, ganz wenig sauer ist auf mich. Ne? Und natürlich ans Team, die das alles im Vorneweg vorbereitet haben. Der Schlosser, der André, der Micha als Werkstattmeister. Meine Josie, die dieses Jahr als Co-Pilotin dabei waren. Und auch, muss man dazu sagen, unsere Chefin, die Frau Krasnick, die das ja auch alles mitfinanziert. Ne? Also Hochachtung, dass er das alles mitmacht. Ja, finde das cool, dort zu arbeiten.
1: Okay, schönen Dank, Udo Kraus, ein Team vom Autohaus Zeidler in Mühlau mit dabei beim Garbage Run 2026, dem ultimativen Rostlaubenrennen quer durch Europa. Das Vogtlandradio am Sonntagmittag. Danke, Udo.

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8: Viel Sonne am Himmel über dem Vogtland, zwischendrin gebietsweise ein paar harmlose Wolken, das alles bei Temperaturen um die 20 Grad Marke. Morgen starten wir sonnig in die neue Woche, zwischendurch gibt es im Laufe des Tages ein paar Wolken bei spätsommerlichen Höchstwerten bis 24 Grad. Am Dienstag überwiegen dann die grauen Miesmacher am Himmel bei 26 Grad, bleibt es aber bis in den Abend hinein meist trocken, der Mittwoch dann vereinzelt Regenschauer und auf jeden Fall Temperaturrückgang.
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8: Um 12.31 Uhr, guten Tag, liebe Autofahrer, A9 Richtung Nürnberg. Zwischen Dreusig und Eisenberg Stau an einer Baustelle. Gut 10 Minuten brauchen Sie länger. Und die Vogtlandradio-Hörer haben uns weiter gemeldet. Einen Blitzer auf der A72 Richtung Chemnitz zwischen Zwickau Ost und Hartenstein. Sollten Sie noch etwas sehen, Staus, Blitzer und mehr, melden Sie es uns bitte kostenlos unter 0800 30 30 113 oder per WhatsApp. Die Nummer finden Sie im Netz auf vogtlandradio.de. Danke und gute Fahrt.
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1: Mit Uwe Schwarz. Hallo allerseits. Ich wünsche Ihnen ein schönes Restwochenende und ich hoffe, das Mittagessen hat geschmeckt. Mittlerweile ist auch unser Sternquell-Wiesen-Festumzug im Zelt angekommen. Dann geht's auf in den Nachmittag bei der Sternquell-Wiesen.

Jack Johnson bei Vogtland Radio um 12 Uhr und 41. Wir schauen mal kurz zur Formel 1 im Qualifying zum Großen Preis von Italien. Das hat sich dann letztendlich zu einem echten Krimi entwickelt. Und Pierre Gasly hat sich völlig überraschend die Pole Position in Monza gesichert. Zweiter in der Quali auf dieser traditionsreichen Strecke wurde George Russell im Mercedes vor McLaren-Pilot Oscar Piastri. Allerdings ist der Australier später von den Rennkommissaren wegen einer Behinderung um 3 Ränge zurückgestuft worden. So bildet letztlich das Ferrari-Duo aus Rekordweltmeister Lewis Hamilton und Teamkollege Charles Leclerc die 2. Startreihe beim Heimrennen für die Scuderia. Kimi Antonelli, Alex Albon und Liam Lawson starten nach Motorwechseln vom Ende des Feldes. Russell und auch Hamilton bietet sich damit die große

Chance, einige Punkte auf Antonelli gut zu machen. Beide gehen mit einem Rückstand von 59 Zählern an den Start. Nico Hülkenberg im Audi fuhr im Qualifying auf Rang 13, rutscht aber durch Antonellis Strafe um immerhin einen Platz vor. Klingt auf jeden Fall nach einem spannenden Rennen heute Nachmittag. Musik von Phil Collins bei Vogtland Radio. Lassen Sie es sich gut gehen, genießen Sie hoffentlich arbeitsfrei den Sonntag. Umso herzlicher grüße ich alle, die heute arbeiten müssen. Egal ob in den Kinder- und Jugendhilfeeinrichtungen, Pflegeheimen, Rettungsdienst, Polizei, Punkt, Punkt, Punkt. Ruhigen Dienst hoffe ich doch.

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1: Viel Sonne am Himmel über dem Vogtland und Spitzenwerte um die 20 Grad, die wir heute erreichen werden. Aktuell in Rodewisch an der Schlossinsel 17, in Zwickau am alten Gasometer 18 und in Greiz am Pulverturm ebenfalls 18 Grad. Morgen starten wir mit mehr Sonne als Wolken in die neue Woche bei maximal 24 Grad. Am Dienstag dann zunehmend Wolken bei Temperaturen bis 26 Grad. Bleibt es bis in den Abend hinein meist trocken. Am Mittwoch teils sonnig, überwiegend aber wolkig mit vereinzelten Regenschauern und Temperaturrückgang. 13 Uhr.
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2: Ich bin Tobias Kersch. In Zwickau hat sich ein 39-jähriger Autofahrer eine filmreife Verfolgungsjagd mit der Polizei geliefert. Der Mann war wegen gestohlener Kennzeichen aufgefallen. Als die Beamten die Verfolgung aufnahmen, gab der Mann Vollgas. Er flüchtete mit hoher Geschwindigkeit durch die Stadt als Geisterfahrer und überquerte mehrere rote Ampeln. Die Flucht endete schließlich auf der Humboldtstraße bei einem Verkehrsunfall. Der Mann stand unter Drogen, hatte keinen Führerschein und wurde festgenommen. Im Landkreis Greiz stehen wieder zum Tag des offenen Denkmals am 13. September zahlreiche Gebäude für jedermann offen. Insgesamt können rund um Greiz 34 historische Gebäude und Monumente besichtigt werden.
3: Dazu gehören auch die Kirchen in Baldenhain und Reichstätt sowie der Pölzischer Bahnhof. Nach Angaben des Landratsamtes haben Interessierte die Möglichkeit, meisterliche Handwerkskunst und Geschichte zu erleben. Unter dem Motto Netzwerke, Denkmale und Infrastruktur findet der Tag des offenen Denkmals zum 33. Mal statt, so auch im Vogtland. Sven Hopf, Vogtlandradio.
2: In Oelsnitz macht der Heimatverein heute wieder zur jährlichen Müllschlucker-Wanderung mobil. Treff ist am Nachmittag auf dem Marktplatz. Von dort aus geht es in kleineren Gruppen auf verschiedene Touren durch die Stadt. Auf der Tour soll Müll aufgesammelt und die Stadt sauberer gemacht werden. In Zwickau geht auf dem Flugplatz am Abend das 17. Trabi-Treffen zu Ende. Vor Ort sind rund 700 Fahrzeuge aus Deutschland und aus dem Ausland zu bewundern. Zwickau ist wichtigster Treff der Trabi-Szene in Deutschland. Der letzte Trabi rollte in Zwickau am 30. April 1991 um genau 14 Uhr ein.

0: 51 vom Band. Und im Fußball-Sachsen-Pokal empfängt heute der VfB Auerbach die Mannschaft von Lok Leipzig. Unterdessen muss der FSV Zwickau zum Pokal nach Heidenau. Der FSV Treuen empfängt Zwenkau und der Reichenbacher FC ist heute in Wesenitztal zu Gast. Im Thüringen-Pokal treffen heute Wismut Gera und Thüringen-Weida aufeinander. Und in der Vogtlandliga spielt heute Rodewisch gegen Wacker Plauen, Werder empfängt Ellefeld. Und Irfos Grün hat es mit Reichenbach 2 zu tun. Das waren die Vogtland-Radio-Nachrichten.
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2: 13.03 Uhr, schönen guten Tag, liebe Autofahrer. Vorsicht auf der A9 Richtung Nürnberg zwischen Drolsig und Eisenberg. 5 Kilometer Stau an einer Baustelle. Und es geht weiter auf der A72 Richtung Chemnitz. Zwischen Chemnitz-Rotloff und Kreuz Chemnitz ist die rechte Fahrspur nach einem Unfall blockiert. Und die Vogtland-Radiohörer sind wachsam und haben uns den Blitzer gemeldet auf der A72 Richtung Chemnitz zwischen Zwickau-Ost und Hartenstein. Sollten Sie noch etwas sehen, Staus, Blitzer und mehr, melden Sie uns bitte kostenlos unter 0800 30 30 113 oder per WhatsApp. Die Nummer finden Sie auf vogtlandradio.de. Danke und eine gute Fahrt durch den Sonntag.
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2: Mit Uwe Schwarz und gleich das Vogtlandradio Relexikon. Entspannung in gut einer Minute.

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1: Ein stressiger Tag, der Kopf ist voll, die Gedanken kreisen. Und dann liegt man im Bett und kann nicht einschlafen. Hier kommt der Trick. Der 10 Minuten Abendspaziergang. Kurz vor dem Schlafengehen nochmal an die frische Luft. Kein Handy, keine Musik, einfach nur gehen. Die Bewegung senkt das Stresslevel, das Gehirn kann abschalten und der Körper bekommt das Signal, jetzt ist Ruhe angesagt. Schon nach wenigen Minuten fühlen Sie sich entspannter und das Einschlafen klappt viel leichter. Also, abends nicht noch eine Serie starten, sondern einfach mal raus. Ihr Körper wird es Ihnen danken und Ihre Nachtruhe auch.

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5: So lässt man sich den Sonntag gefallen mit viel Sonne und Höchstwerten um die 20 Grad. So starten wir auch morgen in die neue Woche. Viel Sonne, zwischendurch ein paar Wolken. Es wird noch wärmer, maximal 24. Am Dienstag überwiegen dann zunehmend die Wolken bei 26 Grad und zur Wochenmitte gibt es Regen und Temperaturrückgang.
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5: 13.31 Uhr. Schönen guten Tag, liebe Autofahrer. A9 Richtung Nürnberg zwischen Dreußig und Eisenberg. Mittlerweile 5 Kilometer Stau an einer Baustelle. Und die Vogtlandradio-Hörer haben uns den Blitzer gemeldet auf der A72 Richtung Chemnitz zwischen Zwickau Ost und Hartenstein. Sollten Sie noch etwas sehen, Stausblitzer und mehr, melden Sie uns bitte kostenlos, ganz fix unter 0800 30 30 113 oder per WhatsApp. Die Nummer finden Sie auf vogtlandradio.de. Danke und gute Fahrt.
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5: Mit Uwe Schwarz, hallo allerseits. Schön, dass Sie mit dabei sind. Ich wünsche Ihnen einen schönen Sonntagnachmittag mit Musik von OPM. War so die Jahrtausendwende. Yeah.

Das Vogtlandradio um 13.42 Uhr. Ich möchte Lust machen, weiter zu hören, trotz des Sonnenscheins, denn mein Kollege Alexander Tauscher nimmt Sie ab 14 Uhr mit auf die Radioreise. Eine Portion Fernweh für die Ohren und heute entführt er Sie nach Monaco. Kommen Sie mit in ein bezauberndes kleines Land. Lassen Sie sich mit Insider-Informationen von Alexander Tauscher versorgen.

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1: Am Nachmittag scheint im Vogtland die Sonne am blauen Himmel. Die Temperaturen erreichen maximal 20 Grad. Am Abend und in der Nacht bleibt es klar und trocken. Die Temperaturen sinken auf 10 Grad. Morgen gibt es einen Sonne-Wolken-Mix bei 24 Grad. Dienstags ist es anfangs freundlich, später kommen Wolken und Regen ins Vogtland bei 26 Grad. Ab Mittwoch gehen die Temperaturen zurück und es regnet.
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2: Es ist 14 Uhr, ich bin Tobias Kirsch. In Zwickau hat sich ein 39-jähriger Autofahrer eine filmreife Verfolgungsjagd mit der Polizei geliefert. Der Mann war wegen gestohlener Kennzeichen aufgefallen. Als die Beamten die Verfolgung aufnahmen, gab der Mann Vollgas. Er flüchtete mit hoher Geschwindigkeit als Geisterfahrer und überquerte mehrere rote Ampeln. Die Flucht endete schließlich auf der Humboldtstraße bei einem Verkehrsunfall. Der Mann stand unter Drogen, hatte keinen Führerschein und wurde festgenommen. Im Landkreis Greiz stehen wieder zum Tag des offenen Denkmals am 13. September wieder zahlreiche Gebäude für jedermann offen. Insgesamt können rund um Greiz 34 historische Gebäude und Monumente besichtigt werden.
3: Dazu gehören auch die Kirchen in Baldenhain und Reichstätt sowie der Pölzlicher Bahnhof. Nach Angaben des Landratsamtes haben Interessierte die Möglichkeit, meisterliche Handwerkskunst und Geschichte zu erleben. Unter dem Motto Netzwerke, Denkmale und Infrastruktur findet der Tag des offenen Denkmals zum 33. Mal statt, so auch im Vogtland. Sven Hopf, Vogtlandradio.
2: In Oelsnitz macht der Heimatverein heute wieder zur jährlichen Müllschlucker-Wanderung mobil. Treffpunkt ist am Nachmittag auf dem Marktplatz. Von dort aus geht es in kleineren Gruppen auf verschiedene Touren durch die Stadt. Auf der Tour soll Müll aufgesammelt und die Stadt sauberer gemacht werden. In Zwickau geht auf dem Flugplatz am Abend das 17. Trabi-Treffen zu Ende. Vor Ort sind rund 700 Fahrzeuge aus Deutschland und dem benachbarten Ausland zu sehen.
4: Auf dem Trabi-Treffen sind nicht nur originale Pappen zu bestaunen, sondern auch getunte Trabis, Wartburg, Lader und Zweiräder. Zwickau ist wichtigster Treff der Trabi-Szene in Deutschland. Der letzte Trabi rollte in Zwickau am 30. April 1991 um 14.51 Uhr vom Band. Uwe Schwarz, Vogtlandradio.
2: Im Fußball-Sachsen-Pokal empfängt heute der VfB Auerbach die Mannschaft von Lok Leipzig. Unterdessen muss der FSV Zwickau zum Pokal nach Heidenau. Der FSV Treuen empfängt unterdessen Zwenkau. Und der Reichenbacher FC ist heute in Wesnitztal zu Gast. Im Thüringen-Pokal treffen heute Wismut Gera und Thüringen Weida aufeinander. Und in der Vogtlandliga spielt heute Rodewisch gegen Wacker Plauen, Werder empfängt Ellefeld und Irfos Grün hat es mit Reichenbach 2 zu Hause zu tun. Das waren die Vogtland-Radio-Nachrichten.
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1: Hallo liebe Autofahrer, wichtige Meldung von der B95 in Chemnitz in Richtung Stadtmitte. Momentan gesperrt die Leipziger Straße, hier gab es einen Unfall mit Verletzten. Wir wünschen Ihnen eine gute Fahrt.
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3: Sie hören die Radioreise mit Alexander Tauscher. Ich grüße Sie. Diesmal geht es an die Côte d'Azur nach Monaco. Wir erleben die Welt der Reichen und Schönen auch aus unbekannter Perspektive, denn wir besuchen auch Orte, die nicht jeder Tourist im Fürstentum als erstes ansteuert. Es geht zum Beispiel hinter die Mauern des Fürstenpalastes auf dem Roche. Und wir besuchen eine Frau, die vor rund 50 Jahren aus Deutschland ausgewandert ist und hier ganz in der Nähe des Fürsten wohnt, aber ganz einfach. Wir laufen durch die kleinen grünen Oasen in Monaco, Gärten mit Kakteen und Palmen. Und wir erleben das Casino Monte Carlo mal nicht am Spielautomaten, sondern bei einem besonderen Festivalabend im Salle Garnier. Ja, dieser Monegasse, der wird uns gleich ein paar Ecken seines Fürstentums zeigen.
4: Bonjour, vous êtes sur Radio Voyage. Je m'appelle Jean-Marc Ferrier, avec Alexandre Tauscher. Soyez le bienvenu à Monaco, dans cette la plus petite principauté en Europe, après le Vatikan.
3: Ja, den zweitkleinsten Staat nach dem Vatikan, den erleben wir heute, in dem auch diese Devise gilt. Man ist kein Milliardär, wenn man seine Millionen noch zählen kann. Also viel Spaß, gleich geht's los.

0: Wir sind hoch ansteckend und tragen ein gewisses gefährliches Virus in uns und mit uns. Das Reisefieber. Alexander Tauscher aus Monaco für die Radioreise. Das Festival Frühling der Künste, Printemps des Arts, ist die akustische Kulisse im legendären Casino Monte Carlo. Wir laufen durch die Gärten und Terrassen des Casino entlang von Blumenbeeten. Das Meer, es schimmert im Hintergrund und die Musik vom Festival Printemps des Arts, auch ja ein Ziel für Kulturreisende. Etliche Veranstalter hatten sich darauf spezialisiert. Ich hatte mich mit einer Kulturreisenden unterhalten, Antje Ramsdorf aus Heidelberg, die hatte so eine Reise gebucht.
1: Gestern Abend waren wir in der Oper von Monte Carlo und haben den Spieler von Prokofjew gesehen. Ja, natürlich ist das etwas kritisch auch dargestellt, diese Gier nach Geld, wie die Menschen dann eben langsam ihre Vermögen verlieren. Und das spiegelt sich sehr in der Musik. Und das ist eben schon wirklich modern und aufregend und sehr beeindruckend.
2: Wie war die Oper, das Erlebnis, die Oper?
1: Die Oper, die war für mich persönlich etwas zu überladen mit Gold. Oper ist relativ klein für uns. Ich habe schon viele Reisen gemacht und viele Opern gesehen. Aber so eine Oper mit so viel Gold hatte ich wirklich noch nicht gesehen.
2: Heute einer der Höhepunkte im Salle Garnier, das Eröffnungskonzert von Printemps des Arts.
1: Jetzt haben wir eben die Ausstellung gesehen über Gustav Mahler. Wir haben den Film gesehen.
2: Werden Sie ja weiterreisen an der Côte d'Azur. Was werden die nächsten Stationen sein?
1: Wir sind ja schon mehr als halb durch. Wir waren in Nizza gewesen.
2: Auch Kultur, ja?
1: Ja, natürlich. Erst haben wir natürlich einen Rundgang gemacht und dann waren wir im Museum von Chagall. Und das ist ein wunderbares Museum. Da kann ich nur jedem empfehlen, dahin zu gehen. Ein Museum, das sich öffnet mit vielen großen Fenstern in einem sehr schönen Park mit Olivenbäumen schon am Hang. Und da sind sehr große Bilder von Chagall aufgehängt und sehr berühmte Bilder, die man zum Teil natürlich schon kennt, aber auch andere, die nicht so bekannt sind. Und das hat mich sehr beeindruckt, muss ich sagen.
3: Ein Blumenstrauß aus Nizza.
2: Nizza, man kennt ja diese Melodie, Ingeborg Hallstein hat selber gesungen, ein Blumenstrauß aus Nizza, also sehr bekannt natürlich auch gesungen worden. Ist es so, wie Sie es vorgestellt hatten, Nizza?
1: Ich war schon so oft in Nizza. Das war ein Wiedersehen für mich in Nizza.
2: Sie lieben es, ja.
1: Ich mag Nizza sehr. Wir sind schon von den Italienern beeinflusst worden, es ist ja dicht an der Grenze. Direkt da an der Promenade an Anglais, das nur um Negresco da liegen zu sehen. Wir waren in der Innenstadt, wir waren in der Altstadt und sind da rumgebummelt. Wir waren auf dem Blumenmarkt.
0: Die Radioreise. Hörer kommen heute kostenfrei an die Côte d'Azur, gleich mit den großen Events vom Zirkus im Zelt bis hin zum Zirkus an der Rennstrecke. Ja, und vor der Verschnaufpause eine finanzielle Weisheit, auch passend zum Radio. Der beliebteste Sender ist immer noch der Tau-Sender. Ja, wie immer an dieser Stelle, auf Weiterhören.
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0: Richtet auf eure Lauscher, denn hier spricht der Tauscher. Der Alexander grüßt sie alle miteinander und wünscht auf diese Weise eine schöne Radioreise. Heute im Sakko nach Monaco. An der Côte d'Azur liegen sie, diese glitzernden Städte wie Saint-Tropez, Nizza und Cannes und natürlich auch Monaco. Monaco liegt als Stadtstaat eingebettet in Frankreich und nah in Italien. Hier mischt sich der Glanz vergangener Tage mit diesen glitzernden Fassaden kühner Architekten. Ob nun neue oder alte Fassade, das Fürstentum ist das ganze Jahr über auch eine beliebte Bühne für weltweit renommierte Events. Die Festivals sind für viele Promis eine gute Gelegenheit, um gesehen zu werden. Über eben Monaco als Kulturbühne sprach ich mit dem Monaco-Kenner Axel Kaus, der eine Zeit lang auch für Monaco Tourismus gearbeitet hatte.
1: Insgesamt bietet das Fürstentum Monaco über 700 Veranstaltungen jedes Jahr. Das heißt, wir haben wirklich ein volles Programm im Bereich der Kunst und Kultur. Wir haben ein eigenes Ensemble im Bereich der Oper. Wir haben das über 100 Jahre alte russische Ballett und wir haben beispielsweise eben auch ein fantastisches philharmonisches Orchester. Darüber hinaus gibt es natürlich eben sehr viele Veranstaltungen, die man möglicherweise auch nicht kennt. Beispielsweise haben wir in den Sommermonaten den sogenannten Sporting Summer, der sehr beliebt ist dadurch, dass wirklich musikalische Superstars auftreten, also beispielsweise Lady Gaga. Wir haben aber darüber hinaus eben auch sehr viele Sportveranstaltungen in Monaco. Beispielsweise ist sicherlich als bekanntestes Sportevent zu nennen die Formel 1, die am letzten Sonntag in jedem Mai bei uns stattfindet und als Stadtparcours einer der ja herausragenden Orte entlang des Formel 1 Rennkalenders ist. Aber was viele Leute eben auch nicht wissen, ist, dass wir alle zwei Jahre im Wechsel eben entweder einen historischen Grand Prix haben, der 14 Tage vor dem Formel 1 Grand Prix stattfinden. Das sind die historischen Fahrzeuge, mit denen die Rennen früher ausgetragen wurden. Und im Wechsel dann jedes zweite Jahr findet auch ein E-Grand Prix, also mit Elektroauto statt, was aber auf der fast ähnlichen Strecke stattfindet.
0: Während des Formel-1-Rennens ist die Stadt ja ein ganzes Wochenende lang oder vier Tage lang im Ausnahmezustand, kann man sagen.
1: Das ist tatsächlich so. Sie haben nur zwei Stadtparcours im Formel-1-Rennkalender. Das ist das Fürstentum Monaco, aber eben auch Singapur. Singapur ist natürlich deutlich größer als Monaco. Wenn Sie nach Monaco kommen, dann genießen Sie nicht nur wie an anderen Orten 4 Stunden lang Rennfieber, sondern sie genießen das Rennfieber 4 Tage lang. Sie sehen die Piloten bei ihren Testfahrten, sie sehen die Mechanikerteams, sie sehen Testfahrten der Boliden. Also es ist wirklich ein ganz, ganz spannendes Unterfangen und sie fühlen sich wirklich auch selbst in diesem Rennzirkus direkt involviert.
0: Monaco ist ein Lebensgefühl, sagt Axel Kaus, ja, und ganz sicher auch das Gefühl des großen Reichtums. Und den Menschen, die dieses Lebensgefühl besonders schätzen, wird auch diese Weisheit bekannt vorkommen. Da heißt es ja so schön, wer im Geld schwimmt,

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6: Am Nachmittag scheint im Vogtland die Sonne am blauen Himmel. Die Temperaturen erreichen maximal 20 Grad. Am Abend und in der Nacht bleibt es klar und trocken. Die Temperaturen sinken auf 10 Grad. Morgen gibt es einen Sonne-Wolken-Mix bei 24 Grad. Dienstags ist es anfangs freundlich, später kommen Wolken und Regen ins Vogtland bei 26 Grad. Ab Mittwoch gehen die Temperaturen zurück und es regnet.
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7: Hallo liebe Autofahrer, wichtige Meldung von der B95 in Chemnitz in Richtung Stadtmitte. Momentan gesperrt die Leipziger Straße, hier gab es einen Unfall mit Verletzten. Wir wünschen Ihnen eine gute Fahrt.
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0: Hier ist das Beste, was im Augenblick zu Ohren kommen könnte. Die Radioreise mit Alexander Tauscher, heute an der Côte d'Azur. An der Côte d'Azur erwartet man nicht nur gutes Wetter, auch gutes Essen. Gourmets werden in Monaco auch spüren, dass hier rund 125 Nationen der ganzen Welt ihre kulinarischen Einflüsse hinterlassen haben. Die Schönen und Reichen, sie sorgen dafür, dass das Fürstentum längst als Metropole für Genuss und Haute Cuisine bekannt ist. Auf rund 2 Quadratkilometern verteilen sich rund 150 Restaurants. Prämierte Köche wie Alain Ducasse oder Joël Robuchon stehen zwar schon längst nicht mehr selbst am Herd, aber haben den Restaurants der Stadt ihren Namen gegeben. Aber man kann ja auch vor Ort ganz einfach heimisch essen, zum Beispiel auf dem Markt. Hier gibt es da zum Beispiel die monegassische Spezialität Babagua. Das sind kleine Reis- und Kürbispasteten. Angeboten wird auch Fougasse, ein Feingebäck mit Orangenblütenessenz, Haselnüssen, Mandeln sowie weißem und roten Anis. Unser Guide Jean-Marc Ferrier führt uns über den Markt.
1: Now we are in the market of Monaco, the oldest market of the principality of Monaco. And there are two parts. Inside there are some shops.
2: Wir befinden uns jetzt auf dem ältesten Markt von Monaco. Der Markt besteht aus 2 Teilen. Drinnen befinden sich Geschäfte, wo man monegassische Spezialitäten testen kann. Die Soca zum Beispiel, Hühnchen in Olivenöl im Ofen, 15 Minuten gebacken. Oder auch Babajan, eine Spezialität aus Monaco. Und vieles, vieles andere gibt es drinnen.
1: Babajan, a specialty of Monaco, and many other specialties. Outside there are some sailors where you can find lemon, olive.
2: Und draußen vor der Halle, da verkaufen Händler Obst und Gemüse. Zitronen, Oliven sehen Sie hier zum Beispiel. Meist hier aus der Umgebung von Monaco. Sehr farbenfroh, im Prinzip wie ein provinzialischer Markt. Also diese Lebensmittel kommen aus Italien oder auch dem benachbarten Frankreich, aus dem Hinterland von Nizza zum Beispiel oder aus Ventimiglia in Italien. Aber natürlich werden hier auch exotische Früchte aus aller Welt verkauft.
1: Voilà. Yeah, and Ventimiglia in Italy also, but there are also some exotic fruits that came from everywhere in the world. We are in front of the last fisherman of Monaco. The founder was André Rinaldi, the fisher shop.
2: Jetzt befinden wir uns vor dem Stand des letzten Fischers von Monaco. Der Gründer des Geschäfts war André Rinaldi und diese Fischer hier, die fahren jeden Tag raus aufs Meer und verkaufen dann hier fangfrisch, gute Qualität.
1: And they sell their products here. It is very fresh. You can buy it. It's very good.
0: Ja, die Hochzeit mit einer Frau sollte laut einem französischen Sprichwort gut überlegt sein, denn es heißt darin, Geld ist das Einzige, was eine Frau für sich behalten kann.

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1: Am Nachmittag scheint im Vogtland die Sonne am blauen Himmel. Die Temperaturen erreichen maximal 20 Grad. Am Abend und in der Nacht bleibt es klar und trocken. Die Temperaturen sinken auf 10 Grad. Morgen gibt es einen Sonne-Wolken-Mix bei 24 Grad. Dienstags ist es anfangs freundlich, später kommen Wolken und Regen ins Vogtland bei 26 Grad. Ab Mittwoch gehen die Temperaturen zurück und es regnet.
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2: Es ist 15 Uhr, ich bin Tobias Kersch. In Zwickau hat sich ein 39-jähriger Autofahrer eine filmreife Verfolgungsjagd mit der Polizei geliefert. Der Mann war wegen gestohlener Kennzeichen aufgefallen. Als die Beamten die Verfolgung aufnahmen, gab der Mann Vollgas. Er flüchtete mit hoher Geschwindigkeit als Geisterfahrer und überquerte mehrere rote Ampeln. Die Flucht endete schließlich auf der Humboldtstraße bei einem Verkehrsunfall. Der Mann stand unter Drogen, hatte keinen Führerschein und wurde festgenommen. Im Landkreis Greiz stehen wieder zum Tag des offenen Denkmals am 13. September wieder zahlreiche Gebäude für jedermann offen. Insgesamt können rund um Greiz 34 historische Gebäude und Monumente besichtigt werden.
3: Dazu gehören auch die Kirchen in Baldenhain und Reichstätt sowie der Pölzlicher Bahnhof. Nach Angaben des Landratsamtes haben Interessierte die Möglichkeit, meisterliche Handwerkskunst und Geschichte zu erleben. Unter dem Motto Netzwerke, Denkmale und Infrastruktur findet der Tag des offenen Denkmals zum 33. Mal statt, so auch im Vogtland. Sven Hopf, Vogtlandradio.
2: In Oelsnitz macht der Heimatverein heute wieder zur jährlichen Müllschlucker-Wanderung mobil. Treffpunkt ist am Nachmittag auf dem Marktplatz. Von dort aus geht es in kleineren Gruppen auf verschiedene Touren durch die Stadt. Auf der Tour soll Müll aufgesammelt und die Stadt sauberer gemacht werden. In Zwickau geht auf dem Flugplatz am Abend das 17. Trabi-Treffen zu Ende. Vor Ort sind rund 700 Fahrzeuge aus Deutschland und dem benachbarten Ausland zu sehen.
4: Auf dem Trabi-Treffen sind nicht nur originale Pappen zu bestaunen, sondern auch getunte Trabis, Wartburg, Lader und Zweiräder. Zwickau ist wichtigster Treff der Trabi-Szene in Deutschland. Der letzte Trabi rollte in Zwickau am 30. April 1991 um 14.51 Uhr vom Band. Uwe Schwarz, Vogtlandradio.
2: Im Fußball-Sachsen-Pokal empfängt heute der VfB Auerbach die Mannschaft von Lok Leipzig. Unterdessen muss der FSV Zwickau zum Pokal nach Heidenau. Der FSV Treuen empfängt unterdessen Zwenkau. Und der Reichenbacher FC ist heute in Wesnitztal zu Gast. Im Thüringen-Pokal treffen heute Wismut Gera und Thüringen Weida aufeinander. Und in der Vogtlandliga spielt heute Rodewisch gegen Wacker Plauen, Werder empfängt Ellefeld und Irfos Grün hat es mit Reichenbach 2 zu Hause zu tun. Das waren die Vogtland-Radio-Nachrichten.
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6: Hallo liebe Autofahrer, wichtige Meldung von der B95 in Chemnitz in Richtung Stadtmitte. Momentan gesperrt die Leipziger Straße. Hier gab es einen Unfall mit Verletzten. Wir wünschen Ihnen eine gute Fahrt.
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0: Vous écoutez la Radio Voyage avec Alexandre. Das ist die Radioreise mit Alexander Tauscher. Heute an der Côte d'Azur unterwegs in Monaco. Oft scheint hier die Sonne, aber nicht immer, wie ich auch selbst erleben durfte. An Regentagen, aber nicht nur an Tagen wie diesen, lohnt sich ein Besuch in den vielen Museen von Monaco. Eines der bekanntesten ist sicher das Ozeanographische Museum. Fürst Albert hat es einst am Hang eines Felsens bauen lassen. Er selbst, der Fürst, war auch ein passionierter Meeresforscher. Ein Besuch wert ist auch die Grotte von Monaco. Sie befindet sich rund 60 Meter unter der Erde des exotischen Gartens. Hier gibt es nicht nur Stalagmiten und Stalaktiten zu sehen, viel, viel mehr. Unser Guide Jean-Marc Ferrier führt uns in seinem historischen Ort, nämlich ein Ort, der auch zur Bühne für die Hochkultur wurde.
1: Donc nous sommes devant la chapelle dédiée à Sainte Dévote. Le 27 janvier, eh bien, on fait la procession de Sainte Dévote.
2: Jetzt befinden wir uns in der Kathedrale von Monaco, wo die Prinzessin Grace und der Prinz Rainier III begraben wurden. Es gibt vieles, was in dieser Kathedrale passiert, außerhalb von Konzerten mit dem Printemps des Arts. Auch die Prozession für heilige Devote, die Priester gehen mit dieser Prozession an allen vier Ecken des Rochers, und um die Bevölkerung zu segnen. Weil hier in der Kathedrale Monaco befinden sich auch die Reliquien von heiliger Devote.
0: Sophie, wir sind an einem der Orte von Printemps des Arts. Wunderbare Musik wird hier gespielt in der Kathedrale.
2: Ja, sicher. Wir sind so froh hier in der Kathedrale, ein Teil des Festivals, wo wir Bach spielen. Und heute Abend La Passion selon Saint-Jean in dieser wunderschönen Kathedrale, extra beleuchtet für den Abend. Das ist ja magisch hier.
0: Und wir haben ja ganz hochkarätige Gäste auch hier beim Konzert.
2: Ja, die Prinzessin von Hannover besucht das Konzert. Die Musiker, das ist La Petite Bande, dirigiert von Sigiswald Kuliken, mit der Soprano Mina Nienberg und einige, die Sie wahrscheinlich schon kennen, Stefan Schärper, Tenor, und Stefan Fock, Bass.
0: Eine ganz besondere Akustik auch in so einer Kathedrale, das zu hören.
2: Sicher.

0: 400 Plätze in dieser Kathedrale, ganz hohe Wände und diese besondere Beleuchtung für diesen Bach-Eröffnungsabend des Festivals Printemps des Arts.
1: Hunderte kostbare Modelle sind hier ausgestellt. 6 Luxuskarossen, die können direkt ausgeliehen werden für eine Tour zum Beispiel durch das Fürstentum oder auch durch das alpine Hinterland, wenn man ein fürstliches Geld auf den Tisch legt. Ansonsten bleibt es nur ein Traum, aber man sollte immer auch das bedenken. Reich sind nur die Zufriedenen.
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0: Hier ist Rias, Reichtum in allen Schattierungen. Aus Monaco, die Radioreise mit Alexander Tauscher. Bonjour. In dieser Etappe tauchen wir ein in einen Ort, den garantiert kein normaler Tourist besuchen und betreten wird. Wir sind nämlich in einer privaten Wohnung, ganz nah am Fürstenpalast, in einem Haus auf dem Rocher, ja, mit Blick auf die Silhouette von Monaco. Hier wohnt nicht irgendein Star, sondern hier wohnt Eleonore Rossi, die vor vielen Jahrzehnten aus Deutschland, aus Köln hierher kam. In der Markthalle beim Imbiss, da saß sie neben mir und sprach mich an. Ja, wir kamen ins Gespräch, fuhren dann mit dem Bus hoch, eine Station auf den Rocher, und sie zeigte mir ihre ganz, ganz privaten Räume, ihre ganz private Welt in Monaco.
1: Dann war ich mal in Urlaub an der italienischen Seite mit Emilia, da habe ich meinen Mann kennengelernt. Hab dann geheiratet und die Leute von der Grenze hier, die Italiener, die gehen fast alle in Monaco arbeiten. Mein Mann arbeitete sowieso in Monaco und das habe ich dann auch gemacht. Ich war hier dann Lehrerin die ganzen Jahre. Ich muss sagen, in Monaco zu arbeiten ist sehr, sehr gut, weil es präzise ist, es wird bezahlt. Am Mittelmeer ist es nicht so an der Tagesordnung. Die Kinder sind hier zur Schule gegangen. Die Schulen sind auch sehr, sehr gut. Das sind alle öffentlich, frei, also keine Privatschulen. Also Monaco ist sehr sozial für kleine Leute, für Familien, für Arbeiter.
0: Wir haben ja auch direkt vor Ihrer Wohnung hier ein Restaurant für die Älteren, also ein Restaurant, in dem es subventioniert auch günstiges Essen gibt.
1: Ja, für 7 Euro mit Wein und Kaffee, alles inbegriffen. Aber ist nicht das Einzige, ne? Für Senioren wird sehr viel getan. Ab 60 hat man hier frei Busfahren, frei alle Verkehrsmittel, frei in alle Veranstaltungen, Feste, Kirmes und so. Es ist alles frei.
2: C'est Monaco, Monte Carlo.
1: Nachtleben, das ist wieder ein ganz anderes Monaco. Da sehen wir praktisch überhaupt nicht rein, weil die normalen Leute, die hier arbeiten, die schlafen nachts. Folglich ist das Nachtpublikum ganz anderes, das wir gar nicht kennen.
0: Es heißt ja immer Monaco, die Stadt der vielen Promis und der Reichen. Ich glaube, Sie sehen es

0: Andersrum.
1: Ja, wir sehen es ja von der anderen Seite. Und wenn es so 5 Reiche hier sind, dann sind da 50, die für die arbeiten. Und das ist eben wieder günstig für Leute, die Arbeit suchen, arbeiten wollen. Die bezahlen ja gut und es ist angenehm zu arbeiten. Hier gibt es viele Sportler ja auch, man trifft die auch auf der Straße. Hier wohnt einer hier, der Elderson, ist ein Fußballspieler, gerade hier auch daneben. Ja, man trifft die und grüßt.

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1: Am Nachmittag scheint im Vogtland die Sonne am blauen Himmel. Die Temperaturen erreichen maximal 20 Grad. Am Abend und in der Nacht bleibt es klar und trocken. Die Temperaturen sinken auf 10 Grad. Morgen gibt es einen Sonne-Wolken-Mix bei 24 Grad. Dienstags ist es anfangs freundlich, später kommen Wolken und Regen ins Vogtland bei 26 Grad. Ab Mittwoch gehen die Temperaturen zurück und es regnet.
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2: Hallo liebe Autofahrer, wichtige Meldung von der B95 in Chemnitz in Richtung Stadtmitte. Momentan gesperrt die Leipziger Straße, hier gab es einen Unfall mit Verletzten. Wir wünschen Ihnen eine gute Fahrt.
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0: Die Radioreise mit Alexander Tauscher geht langsam in die Schlussetappe. Heute eine Reise an die Côte d'Azur nach Monaco. Das Fürstentum ist ein Ort, der auch für besondere Klischees steht. Man nennt es zum Beispiel das Fürstentum Manhattan am Mittelmeer, weil hier auf engem Raum eine ganze Menge Hochhäuser in den Himmel schießen. Das Stadtbild, es verändert sich stetig. Es gibt wie in Dubai hier eine künstliche Insel sogar mit Wohn- und Geschäftshäusern, aber nicht ganz so groß wie in Dubai natürlich. Das alles ist das moderne Monaco. Es gibt aber auch das private Monaco, das Monaco der Einwohner, die von der Glitzerwelt nicht sehr viel mitbekommen, weil sie ein ganz normales Arbeitsleben führen müssen. Ja, das hatte Eleonore Rossi jahrzehntelang so geführt. Heute als Rentnerin kann sie sich zurückziehen in ihrer kleinen Wohnung auf dem Rocher, nah am Fürstenpalast. Ja, wenn sie nach Deutschland ins Rheinland zu Besuch kommt, sagte sie mir, ist es für sie nicht mehr zurück die Reise in die Heimat, denn sie ist hier. Zu Hause, hier, in ihrer neuen Heimat, in ihrer neuen alten Heimat, in Monaco.
1: Nein, man lebt ja hier und heute. Und ich lebe hier und muss sehen, dass ich hier rundkomme.
0: Es gibt ja viele Deutsche, die nach so vielen Jahren im Ausland auch noch gebrochen nur Deutsch sprechen. Sie sprechen ja noch sehr, sehr fließend Deutsch.
1: Also ihr Kölsch, ne?
0: Aber man lebt schon als Monegasse. Sie denken nicht mehr aus deutscher Sicht heraus, die Dinge.
1: Das macht an sich kein intelligenter Mensch. Es ist ja auch eine Frage der Integration. Das gilt für alle. Ich bin so, ne? So sind auch nicht alle. Es lässt sich gut leben hier. Wohnen ist sehr teuer. Aber da kommt auch wieder der Sozialstaat. Wenn man hier 20 Jahre lang gearbeitet hat, hat man Recht auf sogenannte Sozialwohnungen. Das sind Wohnungen wie die alle hier auch. Und dann kriegt man vom Staat also Mietzuschuss. Drei Viertel zahlt der Staat. Hier in der Altstadt, da ist es relativ preiswert, weil die Häuser ja auch sehr alt sind.
0: Ein Blick hinter die Kulissen dieser glitzernden Metropole am Mittelmeer. Wir waren zu Gast bei

Eleonora aus Köln. Ja, ihren rheinischen Dialekt hat sie behalten. Gut so. Damit geht unser Kurzurlaub an der Côte d'Azur so langsam zu Ende. Aber wir bieten ja gerne die Urlaubsverlängerung an. 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Von Toulouse bis in die Bretagne, von der Gironde bis nach Lyon oder von der Normandie bis in die Ardèche. 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Ich kann mir vorstellen, dass auch der ein oder andere Promi auf seiner Yacht bei einem Glas Champagner uns gerne im Ohr hat. Also ich grüße die schönen und reichen, aber in erster Linie die ganz normalen Leute. Leute wie du und ich in aller Welt, in Ost und West, in Süd und Nord. Goodbye, ciao, bis wieder ein Jahr, salam alaikum und shalom und auf jeden Fall au revoir et à bientôt à Monaco.

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1: Am Nachmittag scheint im Vogtland die Sonne am blauen Himmel. Die Temperaturen erreichen maximal 20 Grad. Am Abend und in der Nacht bleibt es klar und trocken. Die Temperaturen sinken auf 10 Grad. Morgen gibt es einen Sonne-Wolken-Mix bei 24 Grad. Dienstags ist es anfangs freundlich, später kommen Wolken und Regen ins Vogtland bei 26 Grad. Ab Mittwoch gehen die Temperaturen zurück und es regnet.
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2: Es ist 16 Uhr, ich bin Tobias Kirsch. In Gera hat die Polizei am Wochenende einen betrunkenen slowakischen Autofahrer aus dem Verkehr gezogen. Der Mann war mit 1,4 Promille betrunken. Unterdessen hat ein betrunkener Autofahrer in Greiz einen Unfall gebaut. Der 67-Jährige war dort mit 1,5 Promille unterwegs. Beide Männer wurden angezeigt und der Führerschein eingezogen. Wer wird künftig in Sachsen-Anhalt regieren? 18 Uhr schließen dort die Wahllokale. Dort wird heute ein neuer Landtag gewählt. Knapp 1,7 Millionen Wahlberechtigte sind zur Stimmabgabe aufgerufen. In den letzten Umfragen lag die AfD deutlich vor der CDU. Aktuell regiert CDU gemeinsam mit SPD und FDP. Spannendste Frage für heute: Kann die AfD dort die absolute Mehrheit holen und künftig allein regieren? In Bad Köstritz geht heute das 46. Dahlienfest zu Ende. Bis zum Abend erwartet die Besucher dort ein buntes Familienprogramm und ein Fest zum Kunsthandwerk und Kulinarik. Das Dahlienfest ist dort fester Bestandteil in Ostthüringen. Die Ernte im Vogtland ist in diesem Jahr deutlich schlechter ausgefallen als vor einem Jahr. Von einer Missernte wollen die Landwirtschaftsministerien aber nicht sprechen.
3: Allerdings hat es besonders bei Weizen, Roggen, Raps und Hafer deutliche Rückgänge gegeben. Auch die Qualität ist überall teilweise schlechter als üblich. Gründe sind die lange Trockenheit und Hitze. Verbraucher müssten aber nicht mit höheren Preisen rechnen. Uwe Schwarz, Vogtlandradio.
2: Und in Altenburg wurde die Polizei zu einer ungewöhnlichen Rettungsaktion gerufen. Eine 62-jährige Frau soll im Überlauf vom großen zum kleinen Teich ein echtes Krokodil gesehen haben. So unglaubwürdig, wie die Beamten die Mitteilung fanden, rückten Feuerwehr, Polizei und Tierfangspezialisten an. Als alle vor Ort waren, konnte Fehlalarm gegeben werden. Wie sich herausstellte, handelte es sich um ein Plüschtier, einem echten Krokodil täuschend ähnlich. Das waren die Vogtland-Radio-Nachrichten.
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4: Hallo liebe Autofahrer, wichtige Meldung von der B95 in Chemnitz in Richtung Stadtmitte. Momentan gesperrt die Leipziger Straße, hier gab es einen Unfall mit Verletzten. Wir wünschen Ihnen eine gute Fahrt.
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8: Am Nachmittag scheint im Vogtland die Sonne am blauen Himmel. Die Temperaturen erreichen maximal 20 Grad. Am Abend und in der Nacht.

0: bleibt es klar und trocken. Die Temperaturen sinken auf 10 Grad. Morgen gibt es einen Sonne-Wolken-Mix bei 24 Grad. Dienstags ist es anfangs freundlich, später kommen Wolken und Regen ins Vogtland bei 26 Grad. Ab Mittwoch gehen die Temperaturen zurück und es regnet.
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2: Hallo liebe Autofahrer, wichtige Meldung von der B95 in Chemnitz in Richtung Stadtmitte. Momentan gesperrt die Leipziger Straße, hier gab es einen Unfall mit Verletzten. Wir wünschen Ihnen eine gute Fahrt.
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1: Am Nachmittag scheint im Vogtland die Sonne am blauen Himmel. Die Temperaturen erreichen maximal 20 Grad. Am Abend und in der Nacht bleibt es klar und trocken. Die Temperaturen sinken auf 10 Grad. Morgen gibt es einen Sonne-Wolken-Mix bei 24 Grad. Dienstags ist es

0: anfangs freundlich. Später kommen Wolken und Regen ins Vogtland bei 26 Grad. Ab Mittwoch gehen die Temperaturen zurück und es regnet.
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2: Es ist 17 Uhr, ich bin Tobias Kirsch. In Gera hat die Polizei am Wochenende einen betrunkenen slowakischen Autofahrer aus dem Verkehr gezogen. Der Mann war mit 1,4 Promille betrunken. Unterdessen hat ein betrunkener Autofahrer in Greiz einen Unfall gebaut. Der 67-Jährige war dort mit 1,5 Promille unterwegs. Beide Männer wurden angezeigt und der Führerschein eingezogen. Wer wird künftig in Sachsen-Anhalt regieren? 18 Uhr schließen dort die Wahllokale. Dort wird heute ein neuer Landtag gewählt. Knapp 1,7 Millionen Wahlberechtigte sind zur Stimmabgabe aufgerufen. In den letzten Umfragen lag die AfD deutlich vor der CDU. Aktuell regiert CDU gemeinsam mit SPD und FDP. Spannendste Frage für heute: Kann die AfD dort die absolute Mehrheit holen und künftig allein regieren? In Bad Köstritz geht heute das 46. Dahlienfest zu Ende. Bis zum Abend erwartet die Besucher dort ein buntes Familienprogramm und ein Fest zum Kunsthandwerk und Kulinarik. Das Dahlienfest ist dort fester Bestandteil in Ostthüringen. Die Ernte im Vogtland ist in diesem Jahr deutlich schlechter ausgefallen als vor einem Jahr. Von einer Missernte wollen die Landwirtschaftsministerien aber nicht sprechen.
3: Allerdings hat es besonders bei Weizen, Roggen, Raps und Hafer deutliche Rückgänge gegeben. Auch die Qualität ist überall teilweise schlechter als üblich. Gründe sind die lange Trockenheit und Hitze. Verbraucher müssten aber nicht mit höheren Preisen rechnen. Uwe Schwarz, Vogtlandradio.
2: Und in Altenburg wurde die Polizei zu einer ungewöhnlichen Rettungsaktion gerufen. Eine 62-jährige Frau soll im Überlauf vom großen zum kleinen Teich ein echtes Krokodil gesehen haben. So unglaubwürdig, wie die Beamten die Mitteilung fanden, rückten Feuerwehr, Polizei und Tierfangspezialisten an. Als alle vor Ort waren, konnte Fehlalarm gegeben werden. Wie sich herausstellte, handelte es sich um ein Plüschtier, einem echten Krokodil, täuschend ähnlich. Das waren die Vogtland-Radio-Nachrichten.
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5: Hallo liebe Autofahrer, wichtige Meldung von der B92 Gera-Plauen zwischen Wilde Taube und Neugansdorf. Hier ist momentan gesperrt. Wer sich hier auskennt, das Gebiet bitte weiträumig umfahren. Hier gab es einen Unfall. Wir wünschen Ihnen eine gute Fahrt.
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7: Am Nachmittag scheint im Vogtland die Sonne am blauen Himmel. Die Temperaturen erreichen maximal 20 Grad. Am Abend und in der Nacht bleibt es klar und trocken. Die Temperaturen sinken auf 10 Grad. Morgen gibt es einen Sonne-Wolken-Mix bei 24 Grad. Dienstags ist es anfangs freundlich, später kommen Wolken und Regen ins Vogtland bei 26 Grad. Ab Mittwoch gehen die Temperaturen zurück und es regnet.
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8: Hallo liebe Autofahrer, wichtige Meldung von der B92 Gera-Plauen zwischen Wilde Taube und Neugansdorf. Hier ist momentan gesperrt. Wer sich hier auskennt, das Gebiet bitte weiträumig umfahren. Hier gab es

0: Fall. Wir wünschen Ihnen eine gute Fahrt.
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1: Der Abend und die Nacht sind sternenklar und trocken im Vogtland. Die Temperaturen sinken auf 10 Grad. Morgen wechseln sich noch einmal Sonne und Wolken ab bei 24 Grad. Dienstags anfangs freundlich, später kommen Wolken und Regen ins Vogtland bei 26 Grad. Ab Mittwoch gibt's den Wetterwechsel im Vogtland. Die Temperaturen gehen deutlich zurück und es regnet. Es wird herbstlich.
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2: Es ist 18 Uhr, ich bin Tobias Kirsch. In Weida geht am Abend der traditionelle Kuchenmarkt zu Ende. Gefeiert wurde in der Innenstadt und auf der Osterburg. Höhepunkt war die Wahl der Weidschen Kuchenfrau oder des Weidschen Kuchenmannes. Die Bewerber mussten dafür jeweils eine Nuss- und einen Kirschkuchen backen. Bei einem Verkehrsunfall in Plauen ist ein E-Scooter-Fahrer verletzt worden. Laut Polizei war eine 74-jährige Autofahrerin mit einem stehenden 45-jährigen Scooter-Fahrer kollidiert. Dieser wurde dabei verletzt. Zudem war der E-Scooter nicht versichert. Gegen beide wird jetzt ermittelt. Im Thüringer Vogtland rechnen die Apfelbauern in diesem Jahr teils mit deutlichen Ernteverlusten. Vielerorts liegen die Einbußen bei bis zu 50%. Hintergrund ist das schlechte Wetter im Frühjahr. Außerdem haben die Bestände unter der langen Trocken- und Hitzeperiode gelitten. Der Thüringer Bauernverband begrüßt das geplante Hilfspaket der Bundesregierung für Landwirtschaft. Allerdings fehlten noch Details zu den Hilfen, hieß es vom Verband.
3: Viele Betriebe haben demnach unter Dürre, Hitze und Unwettern gelitten. So fiel zum Beispiel die Rapsernte in Thüringen deutlich schlechter aus als im langjährigen Durchschnitt. Probleme gibt es auch beim Grünfutter. Die Bundesregierung plant Hilfen von bis zu 1 Milliarde Euro. Uwe Schwarz, Vogtlandradio.
2: Und Handwerker und Gärtner im Vogtland haben mit Sorge auf die Schließung der Hellwegbaumärkte reagiert. Wie das insolvente Unternehmen mitteilte, wird der Betrieb voraussichtlich im November eingestellt. Betroffen sind auch die Märkte in Zwickau und Greiz. Den betroffenen Mitarbeitern wurde bereits gekündigt. Hellweg hatte Mitte Juni Insolvenz angemeldet. Das waren die Vogtland-Radio-Nachrichten.
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4: Hallo liebe Autofahrer, wichtige Meldung von der B92 Gera-Plauen zwischen Wilde Taube und Neugansdorf. Hier ist momentan gesperrt. Wer sich hier auskennt, das Gebiet bitte weiträumig umfahren. Hier gab es einen Unfall. Wir wünschen Ihnen eine gute Fahrt.
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3: Der Abend und die Nacht sind sternenklar und trocken im Vogtland. Die Temperaturen sinken auf 10 Grad. Morgen wechseln sich noch einmal Sonne und Wolken ab bei 24 Grad. Dienstags anfangs freundlich, später kommen Wolken und Regen ins Vogtland bei 26 Grad. Ab Mittwoch gibt es den Wetterwechsel im Vogtland. Die Temperaturen gehen deutlich zurück und es regnet. Es wird herbstlich.
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5: Hallo liebe Autofahrer, wichtige Meldung von der B92 Gera-Plauen zwischen Wilde Taube und Neugansdorf. Hier ist momentan gesperrt. Wer sich hier auskennt, das Gebiet bitte weiträumig umfahren. Hier gab es einen Unfall. Wir wünschen Ihnen eine gute Fahrt.
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1: Der Abend und die Nacht sind sternenklar und trocken im Vogtland. Die Temperaturen sinken auf 10 Grad. Morgen wechseln sich noch einmal Sonne und Wolken ab bei 24 Grad. Dienstags anfangs freundlich, später kommen Wolken und Regen ins Vogtland bei 26 Grad. Ab Mittwoch gibt's den Wetterwechsel im Vogtland. Die Temperaturen gehen deutlich zurück und es regnet. Es wird herbstlich.
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2: Es ist 19 Uhr, ich bin Tobias Kirsch. In Weida geht am Abend der traditionelle Kuchenmarkt zu Ende. Gefeiert wurde in der Innenstadt und auf der Osterburg. Höhepunkt war die Wahl der Weidschen Kuchenfrau oder des Weidschen Kuchenmannes. Die Bewerber mussten dafür jeweils eine Nuss- und einen Kirschkuchen backen. Bei einem Verkehrsunfall in Plauen ist ein E-Scooter-Fahrer verletzt worden. Laut Polizei war eine 74-jährige Autofahrerin mit einem stehenden 45-jährigen Scooter-Fahrer kollidiert. Dieser wurde dabei verletzt. Zudem war der E-Scooter nicht versichert. Gegen beide wird jetzt ermittelt. Im Thüringer Vogtland rechnen die Apfelbauern in diesem Jahr teils mit deutlichen Ernteverlusten. Vielerorts liegen die Einbußen bei bis zu 50%. Hintergrund ist das schlechte Wetter im Frühjahr. Außerdem haben die Bestände unter der langen Trocken- und Hitzeperiode gelitten. Der Thüringer Bauernverband begrüßt das geplante Hilfspaket der Bundesregierung für Landwirtschaft. Allerdings fehlten noch Details zu den Hilfen, hieß es vom Verband.
3: Viele Betriebe haben demnach unter Dürre, Hitze und Unwettern gelitten. So fiel zum Beispiel die Rapsernte in Thüringen deutlich schlechter aus als im langjährigen Durchschnitt. Probleme gibt es auch beim Grünfutter. Die Bundesregierung plant Hilfen von bis zu 1 Milliarde Euro. Uwe Schwarz, Vogtlandradio.
2: Und Handwerker und Gärtner im Vogtland haben mit Sorge auf die Schließung der Hellwegbaumärkte reagiert. Wie das insolvente Unternehmen mitteilte, wird der Betrieb voraussichtlich im November eingestellt. Betroffen sind auch die Märkte in Zwickau und Greiz. Den betroffenen Mitarbeitern wurde bereits gekündigt. Hellweg hatte Mitte Juni Insolvenz angemeldet. Das waren die Vogtland-Radio-Nachrichten.
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4: Hallo liebe Autofahrer, wichtige Meldung von der B92 Gera-Plauen zwischen Wilde Taube und Neugansdorf. Hier ist momentan gesperrt. Wer sich hier auskennt, das Gebiet bitte weiträumig umfahren. Hier gab es einen Unfall. Wir wünschen Ihnen eine gute Fahrt.
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2: Der Abend und die Nacht sind sternenklar und trocken im Vogtland. Die Temperaturen sinken auf 10 Grad. Morgen wechseln sich noch einmal Sonne und Wolken ab bei 24 Grad. Dienstags anfangs freundlich, später kommen Wolken und Regen ins Vogtland bei 26 Grad. Ab Mittwoch gibt es den Wetterwechsel im Vogtland. Die Temperaturen gehen deutlich zurück und es regnet. Es wird herbstlich.
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3: Hallo liebe Autofahrer, wichtige Meldung von der B92 Gera-Plauen zwischen Wilde Taube und Neugansdorf. Hier ist momentan gesperrt. Wer sich hier auskennt, das Gebiet bitte weiträumig umfahren. Hier gab es einen Unfall. Wir wünschen Ihnen eine gute Fahrt.
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1: Der Abend und die Nacht sind sternenklar und trocken im Vogtland. Die Temperaturen sinken auf 10 Grad. Morgen wechseln sich noch einmal Sonne und Wolken ab bei 24 Grad. Dienstags anfangs freundlich, später kommen Wolken und Regen ins Vogtland bei 26 Grad. Ab Mittwoch gibt's den Wetterwechsel im Vogtland. Die Temperaturen gehen deutlich zurück und es regnet. Es wird herbstlich.
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1: Der Abend und die Nacht sind sternenklar und trocken im Vogtland. Die Temperaturen sinken auf 10 Grad. Morgen wechseln sich noch einmal Sonne und Wolken ab bei 24 Grad. Dienstags anfangs freundlich, später kommen Wolken und Regen ins Vogtland bei 26 Grad. Ab Mittwoch gibt's den Wetterwechsel im Vogtland. Die Temperaturen gehen deutlich zurück und es regnet. Es wird herbstlich.
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0: kompetent und angesehen zu gelten, sollten sie sich bemühen, dieses auch anderen zuzugestehen.
1: Stier.
0: Irgendwie spüren sie Spannungen in ihrem privaten Umfeld. Bereiten sie sich auf Meinungsverschiedenheiten vor und suchen sie nach friedlichen Alternativen.
1: Zwillinge.
0: Sie sind mit sehr vielen Emotionen an eine bestimmte Sache herangegangen. Versuchen sie nun, etwas mehr Abstand zu dem Ganzen zu bekommen und suchen sie nach sachlichen Argumenten.
1: Krebs.
0: Im Moment neigen sie ein wenig zu Übertreibungen. Es wird Zeit für eine ruhigere Gangart.
1: Löwe.
0: Beruflich könnte es zu Komplikationen kommen, denn sie haben sich in Dinge eingemischt, die sie nicht wirklich etwas angehen. Auch wenn sie vielleicht in guter Absicht gehandelt haben, wird das nicht jeder verstehen.
1: Jungfrau.
0: Blitzschnell agieren sie zurzeit. Allerdings verstehen sie es, ihre derzeitigen Geistesblitze nicht nur für sich zu verwenden, sondern zum Wohle aller.
1: Waage.
0: Wenn Sie körperlich nicht ausgelastet sind, sollten Sie Ihre überschüssige Kraft im Freien verbringen. Im Garten, bei einem Spaziergang oder auf einer Joggingrunde.
1: Skorpion.
0: Haben Sie schon Sehnsucht nach Ihrem Partner? Lassen Sie Ihren Gefühlen freien Lauf, machen Sie den ersten Schritt und lassen Sie sich eine kleine Freude einfallen.
1: Schütze.
0: Ihre Energie ist bewundernswert, aber Sie sollten sich nicht überschätzen und bedenken, dass auch Sie mal Schonung und Erholung brauchen.
1: Steinbock.
0: Ihre Zerfahrenheit führt häufig dazu, dass Ihre Ausdrucksweise auf Ihr Umfeld recht verwirrend wirkt. Sie sollten versuchen, sich deutlicher und präziser auszudrücken.
1: Wassermann.
0: Egal, was Sie heute in die Hand nehmen, es wird gelingen. Alles, was Sie anpacken, gelingt wie am Schnürchen und Sie können einen Erfolg nach dem anderen verbuchen.
1: Fische.
0: Gehen Sie den heutigen Tag ruhig etwas langsamer an, denn Sie können Ihrem Körper nicht jeden Tag die gleiche Leistung abverlangen.
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